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4: Im Studio Helene Feichtenhofer. Schönen guten Morgen. Trinkwasser ist ein sehr kostbares Gut. Das ist vielen in Österreich erst diesen Sommer so richtig klar geworden, weil es teilweise so wenig geregnet hat. Eine der Hauptaufgaben vieler Wasserversorger, vor allem der kleineren, ist es deswegen, sich zusammenzuschließen, um dann im Falle des Falles sich gegenseitig aushelfen zu können. Außerdem sind viele Leitungen auch veraltet, müssen ausgetauscht werden, heißt es von der Vereinigung öffentlicher Trinkwasserversorger. Vom Bund und den Ländern erhoffen sich die Wasserversorger finanzielle Unterstützung. Die Rede ist von 4,3 Millionen Euro. Das Kuratorium für Verkehrssicherheit will einmal mehr strengere Regeln für E-Scooter. Der Grund sind die vielen Unfälle mit den Fahrzeugen. Erst diese Woche ist ein 14-jähriger E-Scooterfahrer in Wien nach einem Unfall gestorben. Das Kuratorium wünscht sich unter anderem ein Alterslimit und eine Helmpflicht für alle. Fußball, da war für den LASK gestern in der zweiten Runde der Champions League gegen Liverpool nichts zu holen. Die Engländer haben die Abwehr der Linzer teilweise schwindlig gespielt und am Ende klar mit 6:3 gewonnen.

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1: 7 nach 5, guten Morgen.
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1: Ja, das lief eigentlich gerade, gell? Also, ich wollte eigentlich mit der 1000-Euro-Minute starten.
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1: Ja, bei der sollte jetzt langsam wieder mal der Jackpot geknackt werden. Ja, die 1.000 Euro gibt es nur, wenn ihr wirklich in 60 Sekunden alle 10 Fragen richtig beantwortet. Wenn eine falsch ist, ja, dann kommt der Trostpreis, nämlich ein 10er pro richtiger Antwort. Chiara.
3: Ja, heute spielen wir mit dem Diego aus Dornbirn. Guten Morgen. Was hättest denn du mit 1.000 Euro machen?
4: Boah, also... Ich habe schon mit einem Lehrungsbildner geredet, der kommt selbst dafür, dass er mich jetzt telefonieren lässt, während ich im Schaffer wäre eigentlich, aber sonst eigentlich nur Sparer, weil das habe ich jetzt nicht in Aussicht.
3: Sparer ist immer gut, das ist immer die richtige Sache. Ja. Gut, Diego, bist du bereit?
4: Gerne, ja.
3: Dann starten jetzt deine 60 Sekunden. Welche Haarfarbe hat Bibi Blocksberg?
4: Rot.
3: Welcher Tunnel verbindet Lochau mit Bregenz?
4: Albergtunnel.
3: Was ist mehr, ein Hektar oder 1000 Quadratmeter?

0: 1000 Quadratmeter.
1: Wer singt die Hits Hot and Cold und Roar?
0: Weiter.
1: Wie heißt der Internetbrowser von Google?
0: Google?
1: Der Unterricht beginnt um 7.55 Uhr und dauert 50 Minuten. Wann endet er?
0: 8.45 Uhr.
1: Zu welcher Tiergruppe gehören Frösche? Säugetiere, Amphibien oder Reptilien?
0: Reptilien.
1: Welcher Berg ist im Toblerone-Logo?
0: Bitcoin.
1: Welcher Buchstabe ist im Alphabet vor U?
0: Vorbei.
1: Die Zeit ist vorbei. Das Simon ist unser Schiedsrichter und der sieht da jetzt, was richtig war, weil alle 10 Fragen haben wir leider nicht geschafft und er hätte gefällt.
2: Ja. Lieber Diego, was hast du denn bei Bibi Blocksberg für eine Haarfarbe gesehen?
0: Rot, aber das wäre jetzt noch nicht gefallen, dass es gar nicht stimmt, so gut blond.
2: Ja, das wäre blond gewesen. Ich habe es aber nicht ganz genau verstanden, aber ich habe gemeint rot, aber in dem Fall hast du es gesehen. Bist eine faire Seele. Ja, ich weiß nicht, was ich sagen soll. Du hast leider nur eine Frage richtig. Lieber Diego. Okay. Ja, ich glaube, durch die hektische Zeit und hin und her, also wie gesagt, Bibi Blocksberg, okay, muss man nicht wissen. Lochau mit Bregenz, da bist du einfach zu schnell gewesen. Das wäre der Pfändertunnel natürlich, nicht der Arlbergtunnel. Ein Tausender Quadratmeter ist größer als ein Hektar, hast du gesehen, das ist leider auch falsch. Da ist Hektar größer, das sind 10.000 Quadratmeter. Hot and Cold und Raw sind Katy Perry, da hast du weiter gesagt. Der Browser von Google heißt Chrome. Hast du sicher auch schon gehört, Google Chrome?
0: Ja.
1: Ja.
2: Die Uhrzeit vom Unterricht war richtig. Frösche sind Amphibien, keine Reptilien. Im Toblerone-Logo ist der Matterhorn. Das Matterhorn.
0: Matterhorn.
1: Ja, genau, aber unsere Schweizer Nachbarn, Diana, das ist ja die Schweizer Schokolade, die Toblerone.
0: Ja, das ist Richtung Frankreich, aber
2: ja. Ja, du. Leider, Diego, aber es kann halt einfach nicht immer alles genau so laufen, wie man es gerne hätte, oder?
0: Ja, kann ich noch jemanden grüßen?
2: Ja, sicher.
1: Dann darfst du gerne grüßen.
0: Ich grüße vielleicht, ich bin Ali, bester Mann.
1: Ja, super.
2: Der Ali?
1: Ali, das freut uns.
0: Ja.
1: Spiel schon mal mit.
0: Der hat sicher zu.
2: Und Diego, weißt du was, weil du so ein sympathischer Kerl bist, du hättest zwar nur 10 Euro gewonnen, rund um auf 20 kommen, verdoppeln.
0: Ah, sehr nett, danke. Gell?
2: Also, passt, in dem Fall.
0: Danke,
2: Fall.
0: Danke.
2: Ein schönes
0: Tag, danke.
2: Ja, was soll ich da noch sagen? Versucht's auch, meldet euch an auf unserer Homepage.
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4: Wir starten heute mit etwas Nebel in den Tag. Er kann teilweise so, ja, klassisch im Rheintal ein bisschen zäh sein, aber es lockert dann gut auf und am Nachmittag ist dann auch wieder die Sonne mit dabei. Mit bis zu 21 Grad wird es richtig mild. Morgen Freitag machen wir genauso weiter.
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5: Aktuell gibt es keine groben Probleme auf den Straßen im Ländle. Wir wünschen euch weiterhin gute und sichere Fahrt.
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5: Ja, guten Morgen.
4: Hi.
5: Also ich finde, der Oktober, der zieht ziemlich schnell an uns vorbei, nicht?
4: Kein Ostgefühl, ja. Vor allem so die Wochen, so bis Weihnachten sind sowieso immer zack, komme. Ja,
5: also genießt mal ganz entspannt diesen Donnerstag.
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0: Österreich läuft, Antenne Vorarlberg. Schönes Wachwerden am Donnerstag. Was ist der Unterschied zwischen einem Most und einem normalen Apfelsaft? Vielleicht habt ihr es mitbekommen. Ja. Haben wir gerade die Vereinskasse vom Verein Most im Edelfass um 500 Euro aufgestockt. Die sind schon voll am Mosten. Nur dir ist immer klar was unklar.
1: Ja, gerade, ich liebe ja Most und es gehört ja voll zum Herbst dazu. Maroni, spazieren gehen, dann ein Möschle trinken. Mhm. Aber ich habe mich immer schon gefragt, was ist jetzt eigentlich der Unterschied zwischen Most und einfach naturtrüben Apfelsaft, wo man kaufen kann. Deswegen, lieber Thomas vom Verein, das muss man jetzt noch erzählen.
2: Ja, der eine ist natürlich pasteurisiert, oder? Mhm. Der naturtrübe Apfelsaft. Mhm. Weil der Most, der vergärt, der süße Most, wenn du den machst, dann hebt er, ich sage jetzt einmal, 2 bis 3 Tage, außer du hältst ihn ganz kühl, mhm, oder kalt. Und dann vergärt der natürlich und, mhm, fängt an gären und wird nachher der normale Most, sagen wir jetzt, mit Alkoholgehalt natürlich.
1: Also ganz frisch.
2: Genau, und das ist der Süßmost und der pasteurisierte, den wird haltbar gemacht. Mhm. Und durch das gibt es dann genau.
1: Ja. Suppi, was ich
0: drum muss man Most immer gleich trinken.
1: Schaut's aus.

0: Antenne Vorarlberg hier. Einen wunderschönen guten Morgen euch
1: allen. Na, geht's euch auch so? Herbstzeit ist irgendwie so die richtige Entspannungszeit, oder? Terminkalender ist nicht mehr so voll, man nimmt sich am Abend bewusst Zeit für sich, die Hitze knallt nicht, man hat irgendwie nicht mehr das Gefühl, boah, ich verpasse was.
0: Es ist halt einfach gemütlich.
1: Ja, voll. Und es ist übrigens wissenschaftlich erwiesen, gell, dass Herbstlaub wirklich Stress senkt.
0: Aber was?
1: Ja, also wer auf der Arbeit trotzdem Vollstress hat, wirklich am Abend eine Runde vor die Tür, das bunte Laub und das weiche Licht von der Sonne wirken tatsächlich beruhigend auf unser Nervensystem.
0: Okay. Ja,
1: dann noch Folge Gilmore Girls. Gehen wir.
0: Ganz entspannt. Also, einfach mal eine Runde durchs Herbstlaub laufen. Schon gibt es weniger Stress.

0: 9.49 Uhr, Antenne Vorarlberg hier. Schönen guten Morgen.
1: Das Wochenende winkt schon. Wir machen beste Stimmung dazu mit Axwell Ingrosso. Die liefern einen bombastischen Zehner. Die 20er haben feinen Pop von Pink im Gepäck und Harry Styles, der hüllt uns in eine Decke ein. American Girls gibt's gleich um kurz vor 6. 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
0: Gute Nachrichten für alle Öffi-Fahrer. Auf welcher Strecke ihr jetzt wieder deutlich schneller unterwegs seid, das hört ihr gleich in den News.
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1: Es ist 5 vor 6.
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3: Mit Tom Flachsen, guten Morgen. Die Bauarbeiten der ÖBB zwischen Feldkirch und Buchs sind erledigt. Ab heute fahren die Züge wieder. Als nächstes ist die Haltestelle Feldkirch-Toasters dran. Wie uns Pressesprecher Christoph Meyer sagt, am 14. Dezember ist alles fertig.
4: Toasters ist eine komplett neue Haltestelle, die es davor nicht gegeben hat. Und sie bindet eben gerade den Bereich auch des Landeskrankenhauses viel besser noch an den öffentlichen Verkehr und an die Bahn an.
3: Die neue Haltestelle Toasters wird dann komplett barrierefrei sein und hat überdachte Wartebereiche. Gleichzeitig wird die Ersatzhaltestelle in Thiesis geschlossen. Jetzt prüft auch die Landespolizeidirektion, was da genau in dem Kennelbacher Schießkeller los war. Wie vor kurzem Bilder im Gemeindeblatt zeigten, waren bei einem Event 2023 Puppen der damaligen SPÖ-Chefin Pamela Rendi-Wagner in Reizwäsche Teil der Kulisse. Sie saß auf dem Schoß einer Heinz-Christian-Strache-Puppe, Ex-Vizekanzler der Freiheitlichen. Das Szenario sorgt parteiübergreifend für scharfe Kritik und auch Polizeidirektorin Uta Bachmann distanziert sich. Sie ordnete jetzt eine Prüfung an. Das Kuratorium für Verkehrssicherheit will einmal mehr strengere Regeln für E-Scooter. Erst diese Woche starb in Wien ein 14-Jähriger nach einem Unfall mit dem E-Scooter. Das Kuratorium wünscht sich unter anderem ein Alterslimit und eine Helmpflicht für alle. Und die gute Nachricht aus Vorarlberg, ein Stück Bregenzer Festspielgeschichte hat jetzt in Lochau seinen Platz gefunden. Das 12 Meter lange Papierbötle aus der Oper Madame Butterfly von 2023 wurde im Hafen bei der alten Fähre platziert. Die massive Seebühnenkulisse aus Stahl war ein Geschenk an die Gemeinde, wäre sonst auf dem Schrottplatz gelandet und ist jetzt ein echter Hingucker.
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6: Wir messen 8 Grad in Mäder beim JJ Ender Saal, 8 hat es in Sonntag und 10 in Bregenz. Heute Donnerstag wartet ein klassischer Herbsttag. Wir starten mit Nebel in den Tag, der löst sich über den Vormittag auf und die Sonne kommt raus, wird richtig mild für Mitte Oktober mit bis zu 21 Grad. Morgen Freitag ähnlich, da sind nur am späteren Nachmittag mehr Wolken dabei, es bleibt warm.
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7: Im Moment geht's noch staufrei voran durchs Ländle. Wir wünschen gute und sichere Fahrt.
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7: Hey!
8: Hallihallo!
7: Die Cornelia aus Klaus sagt, sie hätte schon 5-mal den Jackpot bei 1.000 Euro Minute geknackt. Ja, also, sie hätte schon oft alle 10 Fragen in 60 Sekunden richtig beantwortet. Vom Radio schaffen das auch viele. Aber schauen wir, ob sie es gleich auch in der wirklichen Spielrunde der 1.000 Euro Minute packt in 12 Minuten.
8: Und locker leicht starten wir jetzt in den Donnerstag mit Harry Styles und American Girls, einer der besten aktuellen Hits.

0: Es ist 4 nach 6. Schönen guten Morgen.
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2: Ja, mit 52 nochmal Mutter werden.
0: Streng.
2: In der Hollywood-Welt wird gerade wieder wild genau darüber diskutiert. Schauspielerin Hilary

0: Swank. Die kennt ihr vielleicht noch aus A Million Dollar Baby oder PS, ich liebe dich. Die ist wieder schwanger mit 52. Krass. Das hat sie erst am Abend verkündet. Das Baby kommt aber schon im Dezember und es ist ihr drittes Kind. Und damit sind die Diskussionen im Netz natürlich wieder eröffnet.
1: Ja,
0: wie lang darf man denn Babys kriegen? Das ist ja wirklich nichts mehr Neues, gerade in der heutigen Zeit. Oh, durch Leihmutterschaft, künstliche Befruchtung oder oh, durch Zufall, natürlich auf natürlichem Weg. Kommt immer öfter vor.
2: Ja, also sorry, aber stell dir das vor, das Kind kommt in die Volksschule und eine 60-jährige Mama, gut 58, kommt mit. Da meint doch jeder, das ist die Oma, also ehrlich.
0: Ich weiß es nicht, weil ganz ehrlich sind wir mittlerweile schon 60-jährige Hollywood-Schauspielerinnen aus wie 40. Echt, also der Hilary Swank gibt die 52 auch nicht. Mhm. Ich finde das alles ziemlich verwirrend, muss ich sagen. Ich habe das Gefühl, es verschiebt sich alles unfassbar noch hinter. Hilary Swank ist beispielsweise auch erst mit 48 das erste Mal Mama geworden. Also damals hat sie Zwillinge gekriegt, oder?
2: Aha.
0: Ich finde es auch ein bisschen fraglich, aber ich denke, gut, die Kinder bei den Hans bei der Hilary Swank sicher gut, die sind sicher abgesichert. Ich glaube einfach, dass alles insgesamt mit dem riesen Schön- und Jungheitswahn da irgendwie zusammenhängt.
2: Aber wieso können denn die nicht alle einfach älter werden, wie es halt auch normal ist?
0: Ich weiß es nicht. Ich glaube, das ist jetzt einfach dahergesehen. Ich glaube, in Hollywood wirst du halt einfach als Frau gerade abgeschrieben, wenn du eine Falte im Gesicht hast, du musst halt immer so ausschauen wie damals. Ich glaube, das ist halt so ein Gesellschaftsproblem. I don't know.
2: Ja, also ich finde das viel schöner, wenn man einfach normal älter wird, wenn man sie nicht versteht.
0: Find ich auch schöner. Aber wir wünschen

0: 12 nach 6. Guten Morgen.
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0: Ja, da heißt 60 Fragen, hätte ich schon fast gesagt. 60 Sekunden Zeit, 10 Fragen, ja, ganz so schwer ist es nicht. Sind alle richtig, gibt's die 1000 Euro. Ist eine falsch, dann gibt's trotzdem für jede einzelne richtige Antwort einen Zehner.
2: Ja, und heute spielen wir mit der Cornelia aus Klaus. Guten Morgen.
3: Guten Morgen, hallo.
2: Du bist oft mitgewisser so vom Radio. Wie ist so dein Schnitt immer?
3: Also ich habe jetzt gestern 5 mal 10 von 10 und 7 mal 8 von 8.
2: Oha. Ja. Also du bist immer hoch genau. Mit dabei. Das ist schon mal eine gute Voraussetzung. Super.
3: Wenn die richtigen Fragen kommen.
2: Ja,
3: soll,
2: es liegt immer eine kleine Frage. Das ist so, gell? Gut, genau. Liebe Cornelia, deine 60 Sekunden, die starten jetzt. Die Schattenburg ist das Wahrzeichen von?
3: Welche?
2: Welche Automarke hat 4 Kreise im Logo?
3: Audi.
2: Was ist mehr, ein Dutzend oder 11?
3: Ein Dutzend.
2: Was ist das chemische Zeichen für Wasser?
3: H2O.
2: Für welchen Sport ist Marco Arnautovic bekannt?
3: Weiter.
2: Eine Sendung beginnt um 18.25 Uhr und dauert 35 Minuten. Wann endet sie?
3: Um 19 Uhr.
2: Was ist der Originaltitel der Serie Mein cooler Onkel Charlie?
3: Weiter.
2: Was ist die Hauptstadt von Madrid? Von Spanien. Welcher
3: Buchstabe?
2: Madrid. Ah, das war jetzt mein Fehler. Welcher Buchstabe ist im Alphabet nach P wie Paula?
3: Q.
2: Welcher Planet wird auch der rote Planet genannt?

0: Mau.
1: Für welchen Sport ist Marko Arnautovic bekannt?
0: Keine Ahnung.
1: Was ist der Originaltitel der Serie Mein cooler Onkel Charlie?
0: Keine Ahnung.
1: Die zwei Fragen hast du einmal nicht gewusst, gell? Simon, du bist ja der Schiedsrichter und die Spanier.

0: Cornelia, wirklich Hut ab. Alle 8 Fragen, wo du beantwortet hast, sind richtig. Das heißt, es geht 80 Euro für dich.
1: Vielen Dank.
0: Mega cool, mega cool. Und dann helfen wir dir noch schnell auf die Sprünge bei deinen 2 Themen, wo du jetzt nicht ganz auskennt hast. Marko Arnautovic ist ein Fußballer, muss man nicht wissen.
1: Ja, ist auch kein Fußballer.
0: Habe ich mir schon gedacht. Und mein cooler Onkel Charlie ist 2½ Men.
1: Ah ja.
2: Ah, das hättest du kennt.
1: Stimmt, ja, halt vor Ewigkeiten nochmal angeschaut.
0: Du, aber 80 ja. Euro sind super.
2: So gut
1: bei allem. 80 Euro sind 80 Euro, ich freue mich voll drüber.
2: Das schafft wirklich nicht jeder. Nee. So wie Toba, das ist wow. Hut ab.
1: Ja, danke schön.
2: Weil man muss sich auch einfach trauen zum Mitmachen.
1: Genau.
2: Cool.
0: Ja, und da sieht man auch, dass es belohnt wird, ja, wenn man sich traut. Also meldet auch ihr euch an auf unserer Homepage, übt fleißig wie die Cornelia in unserem Trainingscamp und dann spielen wir vielleicht schon morgen gemeinsam die nächste Runde.
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0: Antenne Freiberg hier um 20 nach 6. Guten Morgen. Kennt ihr das? Ihr schiebt schon ewig was vor euch her. Und eigentlich wäre es doch so schnell erledigt.
1: Absolut.
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3: Wir messen 8 Grad in Hohenems beim Schlossplatz, 9 sind es in Schliens und 8 in Mellau. Der Oktober gibt wirklich Vollgas in Sachen Temperaturen. Heute Nachmittag klettert das Thermometer wieder auf 21 Grad. Dazu gibt es ab dem Vormittag einiges an Sonne. Zuvor mischt noch der Nebel mit. Morgen Freitag recht ähnlich, warm, aber am Nachmittag sind ein paar Wolken am Himmel.
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4: Aktuell läuft es im Frühverkehr, ihr kommt ohne Zeitverlust an euer Ziel. Gute Fahrt euch allen.
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4: Guten Morgen. Hi. Nach einer Trennung, ist es sein oder ihr Hund? Der Alex, der braucht dringend eure Hilfe, er drückt gleich bei uns den Panik-Button. Seine Ex will den Hund aus der Beziehung nehmen, obwohl er ihn damals gekauft hat. Die ganze Geschichte, die verrät er uns gleich selbst in 6 Minuten.
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0: 6.31 Uhr. Schönen guten Morgen.
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0: Und das macht heute der Alex. Guten Morgen, Alex. Was ist los? Wo brennt's?
2: Hi. Hey, guten Morgen zusammen. Ja, ich muss jetzt euch erzählen, ich habe vor 6 Jahren habe ich mir einen Hund hergetan. Aha. Ein wahnsinnig netter Hund. Und danach, ein Jahr später, habe ich meine Freundin kennengelernt. Mhm. Also, es ist mein Hund. Mhm. Aber klar, meine Freundin hat in Teilzeit gearbeitet. Sie hat sich super lieb um den Hund gekümmert, ist mit dem Spazierer gegangen, Gassi gegangen. Da hat es überhaupt nichts gegeben. Mhm. Und jetzt kommt mein Problem. Ich weiß nicht mehr, was ich tun soll. Ich habe mich vor einer Woche von ihr getrennt.
0: Okay. Okay, jetzt mal langsam. Okay. Kurz für Leute wie mich. Geht es jetzt da um einen Hund oder geht es um Trennung?
2: Ja, eigentlich um beides. Mhm. Aber im ersten Sinn geht es um einen Hund. Und jetzt hat sie mir einfach gesagt, sie kommt morgen, holt den Hund und nimmt ihn mal weg. Das kann nicht sein. Ich habe ihn gekauft, ich habe ihn her da. Der war da, bevor sie kam.
3: Hä? Okay, also das tut mir jetzt im ersten Moment rotzfrech, wenn ich es so sagen darf. Aber wie lange waren denn ihr denn jetzt zusammen? Es kommt ja auch immer gleich drauf an.
2: Ja, seit 5 Jahren, seit ich sie kennengelernt habe. Ich weiß, sie hat sich ganz viel um ihn gekümmert, die ganze Zeit. Sie hat mehr Zeit dafür gehabt. Aber eigentlich zahle ich die Steuern und Versicherung zahle ich. Das läuft alles auf mich. Also eigentlich ist es mein Hund.
0: Ich wollte gerade sagen, rechtlich wäre das ja, glaube ich, eine ziemlich hohe Geschichte, denke. Aber wenn wir ganz ehrlich sind, weißt du wirklich, wie viele Spaziergänge von den letzten 100 bist du mit dem gegangen? Hm?
2: Ja, eigentlich schon deutlich weniger wie sie.
0: Ja.
2: Aber das weißt doch jetzt gerne, dass er nicht zu mir gehört. Das ist doch mein Hund, ich habe ihn her da.
3: Ja. Okay. Aber jetzt steht es halt schon spitz auf Knopf und sie nimmt morgen einfach mit, ohne dass sie jetzt irgendwie geredet haben, oder wie?
2: Nein, nicht einfach so. Sie hat mir geschrieben, entweder gischt man morgen freiwillig oder, stell dir vor, sie hat mir mit dem Anwalt droht.
0: Ui. Ui.
2: Komm, lass uns drüber reden. Komm, wir finden eine Lösung. Mhm. Ich habe eine Deadline gekriegt, bis morgen.
0: Ja gut.
2: Sie will ihn einfach morgen holen.
0: Okay. Also das ist natürlich schon krass, wenn sie dir da so ein Ultimatum setzt. Mhm. Und das jetzt gerade bei einem Deal, oder? Also das finde ich jetzt schon fast ein kleines hart. Aber Alex, bitte, was ist jetzt wirklich deine konkrete Frage an unsere Community?
2: Naja, ich habe jetzt zwei Möglichkeiten. Mhm. Entweder ich gebe ihr den Hund und dann habe ich meine Ruhe, keinen Streit und nichts. Oder ich sage, nur über meine Leiche, der Hund bleibt bei mir, dann gehen wir halt vors Gericht. Mhm. Ich bin innerlich zerrissen, ich weiß nicht, was ich tun soll.
0: Ja.
2: Ich mag meinen Hund halt auch ganz brutal gehen. Er ist halt, er gehört zu mir.
0: Ja.
2: Aber eigentlich hat das bei ihr wahrscheinlich schöner als ihr bei mir.
3: Mein Gott.
0: Ehrlich? Also wie vorher schon gesagt, rechtlich ist das für mich eine klare Geschichte. Der Alex hat den Hund schon vorher.

0: Der hört da und es läuft ja alles auf seinen Namen.
1: Logisch.
0: Steuern, Versicherungen und und. Also ich finde, sie kann nicht einfach sagen, ich hol mir den morgen. Also es ist ja kein Fernseher oder ein Kleiderschrank.
1: Ja, aber wir reden aber nicht über einen Fernseher, sondern über einen Hund, über ein Lebewesen. Der weiß ja auch nicht, dass jetzt der oder die hat Versicherung zahlt. Der weiß ja, nur, was er fühlt und wer halt seine Bezugsperson ist, oder? Und tut's mir fast schon leid für den Alex, ich bin zuerst schon schockiert, aber wenn sie das halt über 5 Jahre war, dann ist es halt wirklich schwierig. Ich glaube schon, dass sie vielleicht einfach auch das Beste vielleicht für den Hund will.
0: Was sagt ihr? Her mit euch.

0: Antenne Vorarlberg hier. Einen schönen guten Morgen. Nach einer Trennung, ist es dann sein Hund oder ihrer? Der Alex, der hat bei uns soeben den Panik-Button gedrückt. Sein kleines Problem, ja. Er hat sich vor 6 Jahren selber alleine einen Hund angeschafft. Ein Jahr später hat er dann eine neue Freundin kennengelernt. Und von der hat er sich letzte Woche getrennt. So. Und jetzt das große Problem. Die will morgen kommen, also seine Ex, und den Hund abholen. Und das, obwohl Alex eigentlich den Hund gekauft hat und mit in die Beziehung gebracht hat. Sie sagt aber, sie hat sich hauptsächlich um ihn gekümmert. Im Notfall holt sie sich sogar einen Anwalt. Und jetzt will der Alex natürlich wissen, soll er den Hund rausrücken oder kämpfen bis aufs Blut?
1: Mein Gott, ja, unser Postfachgott. Über so viele Nachrichten. Guten Morgen.
2: Hi, da ist Katius Rötis. Hi. Also rechtlich ist es ja wohl sonnenklar, es ist sein Hund. Ja. Er hat einen gekauft, also ist es um Sina. Und da kann sie nicht einfach sagen, morgen hol ihn. Drum würde ich sagen, da soll der Alex mal ganz entspannt bleiben. Und ich glaube, dass kein Richter von der Welt das anders sehen wird.
0: Genau meine Worte. Also wenn sie das so weit call hat, wirklich im Streit, dass es vor Gericht geht, dann müsste er doch eh glasklar vor Augen sein, dass der Hund mal Alex landet.
1: Ja, das ist klar, das finde ich auch. Wer der Hund auf dem Papier gehört, okay. Aber man muss, finde ich, das Ganze auch ein bisschen moralisch betrachten. Es geht nicht nur um das, wer jetzt der Hund in dem Szenario besitzt, sondern wer sich darum kümmert und wer sich darum kümmern kann, finde ich. Was sagst du, Fabius Hörbrands?
3: Das ist eine ganz schwere Entscheidung. Rein theoretisch gehört der Hund schon am Alex. Aber wenn der Hund natürlich auf die Freundin fixiert ist und die Freundin viel mit Zeit hat und auch viel mit Zeit mit dem Hund verbringt, dann darf nie der Freundin mitgehen, weil dann geht es ja dem Hund besser damit.
1: Ja, aber schon, der versteht es doch nicht, warum er seine Bezugsperson verliert, oder? Ich finde, da muss man irgendwie auf eine andere Lösung kommen.
0: Ja, wenn es halt überhaupt eine andere Lösung finden.
1: Ja, ja.
0: Carlos Luschnow, wie ist deine Sicht?
4: Heuer Zwauer, schwierige Situation. Ich bin in einer Scheidung. Ich würde sagen, zum Wohle vom Tierle handeln und das eigene Ego einfach zurückstellen. Man kann ja miteinander den Hund abpflegen.
1: Ja, irgendwie, ich wollte es vorher gar nicht so sagen, aber ich finde, Caro bringt es schon auf den Punkt. Wenn es anders nicht geht, halt bitte, bevor es vor Gericht hat, geht, wie eh schon bei einem Sorgerechtsstreit, sind auch schon wieder bei Kindern, denn irgendwie zusammen drum kümmern. Alex am Wochenende, wenn er Zeit hat, sie unter der Woche.
0: Wenn es klappt, auf jeden Fall.
1: Also,
0: es kommt nochmal was hin, warte.
5: Hi, da ist der Elias aus Dornbirn. Hi. Bei uns ist es ähnlich gesehen, ich habe den Hund nach der Trennung gepäbert, weil er offiziell meiner war. Aber immer wenn meine Ex gekommen ist, ist er komplett verfrüht, ausgerastet und hat mit ihrer mitgewählt. Dann habe ich es irgendwann kapiert. Eigentlich

0: habe nur ich entschieden und nicht der Hund. Ich habe nie den mitgegeben, obwohl es weh da hat, aber ich glaube, es war am Ende die richtige Entscheidung.
1: Ja, ist hier gerade, ich glaube, ich habe mir einfach ein bisschen zu wenig jetzt da in das Tierle hineindenkt. Mir ist einfach um das gegangen, wie es rechtlich wäre, oder? Wenn er der Hund Peber will.
2: Ja.
1: Aber wenn man so sieht, dann stimmt es schon. Ja. Denn ich frage eigentlich nicht, wem gehört er, sondern wo fühlt sich der Hund wirklich daheim?
2: Oder? Aber Alex, ich glaube, das ist das, was ihr rausfinden müssen. Besser ohne Anwalt oder so, vielleicht schaffen das ja nochmal zum ehrlich miteinander reden, vielleicht sich auch fragen, warum Palter wirklich nur, damit man im Recht ist, oder? Oder man überlegt sich, was ist besser für einen Hund. Das ist sicher unangenehm, wenn man sich eh schon getrennt hat, aber vielleicht schaffen das so.
1: Ja, ich drücke Daumen. Vielen Dank für all eure Meinungen und falls auch ihr mal den Panik-Button drücken wollt, schickt uns einfach eine WhatsApp durch und geht online auf antennevorarlberg.at.

0: 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Um 10 vor 7, schönen guten Morgen.
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0: Es ist 5 vor 7.
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27: Ihr Tom Flachs, ab heute früh fahren zwischen

0: Hartlöckerstrecke kommt Buchs die Züge wieder. Die Bahnverbindung in die Schweiz war wegen Bauarbeiten 4 Monate lang gesperrt. ÖBB-Sprecher Christoph Gassermeier.
1: Auf 18 Kilometern haben bis zu 500 Menschen gearbeitet und auch vom Investitionsvolumen her, 123 Millionen, ist das etwas vom Größten oder ist es die größte Investition derzeit im Ländle und in der gesamten Bodenseeregion.
0: Mit heute geht auch der neue Bahnhof in Nendeln in Liechtenstein in Betrieb. Die neue Haltestelle Feldkirch-Tosters ist als nächstes dran und soll Mitte Dezember fix fertig sein. Die Landespolizeidirektion überprüft jetzt intern, wie es 2023 zu den Fotos aus dem Schießkeller in Kennelbach kommen konnte. Zu sehen sind da im aktuellen Gemeindeblatt Puppen von Pamela Rendi-Wagner und Heinz-Christian Strache. Vorarlbergs Polizeichefin Uta Bachmann sagt, man wusste nichts davon, sie distanzierte sich und leitete eine Untersuchung des Falls ein. Das Kuratorium für Verkehrssicherheit will einmal mehr strengere Regeln für E-Scooter-Fahrer. Erst diese Woche starb in Wien ein 14-Jähriger nach einem Unfall mit dem E-Scooter. Das Kuratorium wünscht sich unter anderem ein Alterslimit und eine Helmpflicht für alle. Und die gute Nachricht aus Vorarlberg. Nach dem Dreiländermarathon, ja, ist bekanntlich vor dem Dreiländermarathon. Die Vorbereitungen für die 20. Jubiläumsausgabe laufen bereits, denn jetzt ist das Anmeldeportal offen. Heuer gab es einen Teilnehmerrekord und eine neue Bestzeit bei den Herren. Nächstes Jahr, am 10. Oktober, soll bei den Frauen der Streckenrekord fallen.
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4: Wir messen 9 Grad in Rankweil bei der Basilika, 7 sind es in Andelsbuch und 9 in Weiler. Heute Donnerstag wartet ein klassischer Herbsttag. Wir starten mit Nebel in den Tag, der löst sich über den Vormittag auf und die Sonne kommt heraus. Es wird richtig mild für Mitte Oktober mit bis zu 21 Grad. Morgen Freitag sehr ähnlich, da sind nur am späteren Nachmittag mehr Wolken dabei. Es bleibt fein warm.
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5: Langsam wieder etwas mehr los auf Vorarlbergstraßen. Die gute Nachricht, es gibt aber noch keinen Stau über 5 Minuten. Am längsten dauert es aktuell noch beim Kreisverkehr Dornbirn Nord. Gute Fahrt euch allen.
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5: Ja, einen schönen guten
4: Hi.
5: Morgen.
4: Na, geht's euch auch so? Irgendwie ist der Oktober gerade richtig entspannend. Warum ihr mit einem einfachen Spaziergang nach der Arbeit euer Stresslevel deutlich runterfährt, das verrate ich euch gleich in 6 Minuten. Den Energiekick, den gibt's jetzt erstmal von Bebe Rexha und Faithless New Religion. Einer der besten aktuellen Hits.

0: Mit guter Laune rein in den Morgen, Antenne Vorarlberg hier um 4 nach 7.
1: Ja, geht's euch auch so? Herbstzeit ist irgendwie so eine richtige Entspannungszeit, oder? Terminkalender ist nicht mehr so voll, man nimmt sich am Abend irgendwie bewusst Zeit, die Hitze knallt nicht, man hat nicht mehr das Gefühl, boah, oh mein Gott, ich verpasse
2: schon was. Es ist halt einfach gemütlich,
1: ja,
2: oder?
1: Ja. Und es ist übrigens, gell,

0: wissenschaftlich erwiesen, dass Herbstlaub wirklich Stress senkt. Hm. Das sind jetzt Klärs, das hat mir voll aus der Schuhe kaut. Also okay. Wer auf der Arbeit trotzdem irgendwie noch Stress hat, wirklich am Abend mal eine Runde vor die Haustür gehen, weil das bunte Laub und das weiche Licht von der Sonne so in Mischung wirken beruhigend auf unser Nervensystem.
1: Ja, fein.
0: Danach eine Folge Gilmore Girls und Gemma.
1: Also, einfach mal eine Runde durchs Herbstlaub laufen am Abend. Schon wieder gibt's weniger Stress die ganze Woche.

0: Es ist 10 nach 7. Einen wunderschönen guten Morgen mit Antenne Vorarlberg. Du auch ausgesungen?
1: Ja. Passt?
0: Gut. Das Schönste ist doch, ja, wenn man sich was vornimmt und das klappt dann genau so, wie man sich das vorstellt.
1: Das ist toll, ja.
0: Ja, das kennt ihr vielleicht. Ihr habt schon lange irgendeine Idee, plant alles, schnappt euch vielleicht noch ein paar Kollegen dazu, die mithelfen. Und dann geht das Projekt da wirklich komplett durch die Decke. Der Thomas aus Horems, der hat mit seinen Kumpels einen neuen Mostverein gegründet. Und da läuft es einfach so gut, dass sie jetzt sogar noch ein neues Edelstahlfass brauchen. Deswegen stocken wir ihnen bei Scheine für Vereine die Vereinskasse auf mit 500 Euro.
2: Genau, und wir möchten aber noch einmal eine KU frösten. Weil wir haben gemerkt, dass unser Most eigentlich total gut angeht. Und jetzt möchten wir gerne ein bisschen mehr machen und haben gedacht, vielleicht haben wir das Glück, wo wir führen dazu.
0: Ja, also ich kann da auch sagen, das Glück haben, damit hätten eure neu gegründeten Verein Most im Edel Stahlfass unterstützt und zwar mit fixer 500 Euro.
2: Wow, cool, das freut uns. Vielen, vielen Dank.
1: Ich feiere sie. Zum guten Most jetzt im Herbst ist einfach was Feines.
0: Herrlich. Und wir haben auch für euren Verein 500 Euro fix. Sagt Bescheid, was ihr dringend braucht. Und vielleicht stocken wir dann schon eure Vereinskasse auf. Ja, gleich wieder um 10 nach 8.

0: Es ist 20 nach 7. Schönen Morgen. Guten Morgen mit Antenne Vorarlberg.
1: Bekommen wir still und heimlich eine neue Folge für eine Serie, die schon 13 Jahre lang eigentlich abgedreht ist. Ja, warum Netflix-Nutzer derzeit nicht schlecht staunen, das verrate ich euch um 20 vor 8 im Jahresmorgen-Update.
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1: Wir messen 9 Grad in Dornbirn beim Roten Haus, 7 hat in Sibratsgfäll und 8 in Nützidas. Der Oktober gibt wirklich Vollgas in seinen Temperaturen. Heute Nachmittag klettert das Thermometer wieder auf 21 Grad rauf. Dazu gibt es ab dem Vormittag einiges an Sonne. Zuvor ist noch ein bisschen Nebel mit dabei. Morgen Freitag recht ähnlich, warm, aber am Nachmittag sind ein paar Wolken am Himmel.
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4: Aktuell stockt's an den üblichen Stellen bei uns im Ländle. Die gute Nachricht aber, es dauert an keiner Stelle im Moment über 5 Minuten. Wir wünschen euch weiterhin gute und sichere Fahrt.
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4: Schönen guten Morgen.
1: Hi. Welche Farbe hat Super Marios Pullover?
4: Boah, rot oder blau? Jetzt hast du mich schnell gefragt.
1: Ja. Es ist eine Frage gleich bei der nächsten Runde der 1000-Euro-Minute. Und er war kurz überlegen müssen. Also, da grübelt auch kurz mit. Die richtige Antwort, die hat er gleich in der nächsten Runde der 1000-Euro-Minute in 12 Minuten.
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Halb acht und mit Antenne Vorarlberg seid ihr sofort informiert, wenn was passiert. Der Hannes hat gerade angerufen bei uns. Vorsicht auf der A14 Richtung Tirol im Pfändertunnel. Da hat ein LKW eine Panne vermutlich. Es staut sich nämlich schon extrem zurück. Der Tunnel ist im Moment aber noch nicht auf Rot. Das soweit die Infos. Also plant da ein paar mehr Minuten ein.

0: Es ist 7.32 Uhr.
1: Guten Morgen.
0: Schönen guten Morgen.
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0: Ja, da geht's um 10 Fragen, die ihr in 60 Sekunden hoffentlich alle richtig beantwortet. Denn dann gibt's 1.000 Euro von uns. Wenn es nicht ganz klappt, ist es auch überhaupt nicht schlimm mehr. Dann gibt's pro einzelne richtige Antwort einen Zehner.
1: Ja, und heute spielen wir mit dem Nikolas aus Dornbirn. Guten Morgen, Quiz off mit bei der 1.000-Euro-Minute.
3: Ja, ich lasse regelmäßig im Radio, wenn ich zum Schaffen fahre, lasse ich zu. Und jetzt haben wir gedacht, jetzt melde ich mich mal an, schau, ob es klappt.
1: Ich finde das, richtig mutig, dass man sich anmeldet und mitspielt. Also für das schon mal einen Applaus für dich. Super, dass du das machst. Und Nikolas, bist du bereit?
3: Ja, ich bin bereit.
1: Super, dann starten jetzt deine 60 Sekunden. Wie heißt die rote Figur aus der Sesamstraße? Susi, Elmo oder Bart?
3: Weiter.
1: Für welche Sportart ist Michael Schumacher bekannt?
3: Formel 1.
1: Welcher Buchstabe steht in Quiz an zweiter Stelle?
3: U.
1: Welche Fruchtgummimarke macht Kinder froh und Erwachsene ebenso?
3: Haribo.
1: Welche Farbe hat Super Marios Pullover?
3: Rot.
1: Welches Land ist flächenmäßig größer, Österreich oder die Schweiz?
3: Österreich.
1: Wer spielt Maverick im Kultfilm Top Gun?
3: Tom Cruise.
1: Wie nennt man eine Zahl, die nur durch 1 und sich selbst teilbar ist?
3: Primzahl.
1: Ein Bus fährt um 10.05 Uhr los und ist 35 Minuten unterwegs. Wann kommt er an?
3: 10.40 Uhr.
1: Wie heißt der aktuelle US-Präsident?
3: Donald Trump.
1: Wie heißt die rote Figur aus der Sesamstraße? Susi, Elmo oder Bart?
3: Bart.
0: Ah, du bist hinter der Zeit gesehen.
3: Scheiße.
0: Bitte, ja, okay. Letzte Antwort. Aber,
1: oh
0: Nikolas.
1: Gott, du warst so gut.
0: Sensationell bist du da durchgerauscht.
1: Krass.
3: Ja.
1: Krass.
0: Ey, unfassbar. Wir fangen gleich an mit der Auflösung. Ja. Du hast einfach 9 Fragen gewusst. Wahnsinnig. Alle, wo du gesehen hast, waren richtig. 90 Euro, mega.
3: Ja, danke. Ja. Also in dem Fall war die Sesamstraße.
0: Ja, Sesamstraße. Ja. Die Antwort ist noch nach dem Binkau. Und für die zum Glück, sage ich jetzt einmal, der Bart wäre falsch gewesen.
3: Okay.
0: Gell? Das ist der Elmo, wo rot ist. Aber hey, völlig wurscht. Immerhin. 90 Euro, mega.
3: Ja, super, freut mich. Danke fürs Mitmachen können.
0: Ja, voll gerne. Macht's dem Nikolas nach. Meldet euch auch an auf antennevorarlberg.at. Übt ein bisschen in unserem Trainingslager und dann hören wir uns vielleicht schon in der nächsten Runde.
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0: Einen wunderschönen guten Morgen euch allen um 7.42 Uhr.
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2: Ja, es gibt eine neue Folge Gossip Girl. Oha. Und das 13 Jahre nach dem Serienfinale. What the f***, denken sich jetzt da gerade viele, die nämlich derzeit Netflix einschalten, ja? Das kennt ihr, oder? Sobald es was Neues bei einer Serie gibt, steht bei Netflix im Bildchen, im Logo, rot unten, neue Folge.
0: Kennen wir.
2: Und genau das passiert derzeit bei Gossip Girl. Die Serie hat ja damals wirklich jedes Mädchen, manche auch Jungs, ja, geschaut.
0: Du nicht.
2: Manche tun es auch heute noch, so wie ich. Und ich habe mir das jetzt mal als mega Gossip Girl Fan angeschaut. Und Leute, ich sag's jetzt mal, wie es ist. Das ist ein Weltmeister im an der Nase herumgeführt, was Netflix da macht. Das habe ich selten erlebt. Die neue Folge ist einfach eine Retro-Perspektive.
0: Okay,
2: Klugscheißerwort, also, was normalerweise der Simon nur verwendet. Da blicken die Schauspieler nach dem Serienfinale nochmal auf das zurück, was war, also wie sie es empfunden haben und so. Und nicht mal das ist neu. Da muss ich gerade mit Stift fallen lassen. Oh, das ist schon 13 Jahre alt. Netflix hat das einfach jetzt hinzugefügt und schreibt frech, Arne, neue Folge verfügbar. Wie kam man so mit dem Herzen vom Zuschauerspieler?
0: Ja,
2: wie?
0: es ist halt ein bisschen gemein, aber die müssen da auch schauen, dass sie zu ihren Klicks kommen.
2: Frechheit ist das. Und das, was mir am allermeisten aufregt, ist, jetzt bin ich wieder im Gossip Girl Fieber.
0: Aber das fangst du mir nicht an.
2: Nein, ich wollte das Fass ja gar nicht mehr aufmachen, aber jetzt war ich schon dort. Und halt, kennt ihr das? Ihr schon zum dritten oder zum vierten Mal eine Serie und denkt euch so, jetzt ist Schluss, weg. Weg mit der Bubble. Super, jetzt kann ich wieder von vorne anfangen. Also, in dem Sinn, XOXO, Gossip Girl.

0: Einen wunderschönen guten Morgen mit Antenne Vorarlberg um 7.49 Uhr.
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21: Gute Nachrichten für alle Öffi-Fahrer. Auf welcher Strecke jetzt wieder deutlich schneller unterwegs seid am Morgen? Das hört ihr gleich in den News.
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21: Es ist 5:08.
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24: Ein schöner guten Morgen, hier Tom Flachs. Die Bauarbeiten der ÖBB zwischen Feldkirch und Buchs, die sind erledigt. Ab heute fahren die Züge wieder. Als nächstes soll am 14. Dezember die neue Haltestelle in Toasters in Betrieb gehen, wie uns Sprecher Christoph Gassermeier sagt.
25: Sie bindet eben gerade den Bereich auch des Landeskrankenhauses viel besser noch an den öffentlichen Verkehr und an die Bahn an. Und dann werden in weiterer Folge in den nächsten Jahren

0: wahrscheinlich Anfang der 30er Jahre die Haltestellen Altenstadt und Feldkirch-Giesingen erneuert.
1: In Thesis wird die Haltestelle wegfallen, dann nämlich, wenn Mitte Dezember in Toasters alles fertig ist. Nun prüft die Landespolizeidirektion, was da genau in dem Kennelbacher Schießkeller los war. Wie vor kurzem Bilder im Gemeindeblatt zeigten, waren bei einem Event 2023 eine Puppe der damaligen SPÖ-Chefin Pamela Rendi-Wagner Teil der Kulisse. Sie saß in Reizwäsche auf dem Schoß einer Heinz-Christian-Strache-Puppe, dem Ex-Vizekanzler der Freiheitlichen. Polizeidirektorin Uta Bachmann distanziert sich jetzt und ordnet eine Überprüfung des Ganzen. Das Kuratorium für Verkehrssicherheit will einmal mehr strengere Regeln für E-Scooter-Fahrer. Erst diese Woche starb in Wien ja ein 14-Jähriger nach einem schweren Unfall mit dem E-Scooter. Das Kuratorium wünscht sich unter anderem ein Alterslimit und eine Helmpflicht für alle. Und die gute Nachricht aus Vorarlberg. Gestern hörten wir ja von der Mega-Investition bei Doppelmayr. Nun kündigt der Chip-Entwickler Photeon an, seinen Hauptsitz in Dornbirn weiter auszubauen. Sie pumpen gleich mehrere Millionen Euro in zusätzliche Büroflächen und die Entwicklung am Campus V.
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4: Nach Blons beim Puppenmuseum, da hat 8 Grad, 9 sind es in Schlins und 9 auch in Dornbirn. Und es ist ein ruhiger Herbsttag insgesamt heute. Vielleicht ein Ticken zu warm für die Jahreszeit. Am Nachmittag werden es wieder bis zu 21 Grad und da ist dann auch viel Sonne bei uns. Und morgen Freitag bleibt es genauso. In der Früh begleitet uns wieder der Nebel und am Nachmittag sind ein paar Wolken am Himmel.
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5: Es stockt zwar noch ganz leicht auf der 14 Fahrt Richtung Tirol vom Pfändertunnel, aber der LKW hat den Tunnel verlassen, also da soll es gleich wieder laufen. Ansonsten, wenn wir so über die Verkehrskarte schauen, ja, gibt es eigentlich nur einen groben Stau, und zwar in Feldkirch rund um die Bärenkreuzung. Da gibt es laut der Antenne Vorarlberg Echtzeitmessung von Frastanz kommenden Plus von 20 Minuten und bis zu einer Viertelstunde länger dauert es von Rankweil kommend. Alle anderen Staus im Ländle unter 5 Minuten. Wir wünschen gute Fahrt.
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5: Schönen guten Morgen.
4: Hey.
5: Mensch, das sollte man jetzt aber wirklich mal erledigen. Na, dann sagt uns doch, welches Projekt bei eurem Verein jetzt wirklich schon lange ansteht. Wir haben fixe 500 Euro für euch. Gebt einfach auf antennevorarlberg.at Bescheid. Vielleicht stocken wir eure Vereinskasse auf.
4: Nach Ed Sheeran zusammen mit Justin Bieber. Und hier kommt die soulige Stimme von Teddy Swims, Mr. Know-It-All.

0: 5 nach 8.
1: Wunderschönen
0: guten Morgen.
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0: Ja, weil sich jeder zweite von uns in einem Verein engagiert. Und es immer irgendwo ankommt.

0: Kohle fehlt, vor allem das. Fürs Clubheim, die Musikinstrumente oder die Turmbatsche, wie man bei uns sagt. Sagt uns, welches Herzensprojekt ihr gerade so am Start habt. Angemeldet hat sich auch der Johannes aus Hohenems. Du hast deinen Fußballverein, der SK Austria Meiningen, angemeldet. Was für ein Projekt steht denn bei euch gerade an?
1: Also bei uns ist es so, dass wir unsere Trainingsplätze im Rhein-Vorland haben und leider ist da keine Flutlichtanlage gestartet oder keine fixe.
0: Aha.
1: Und jetzt möchte man mobile Flutlichtanlagen organisieren für Kinder.
0: Nein. Mobile Flutlichtanlagen, das habe ich noch gar nicht gehört.
1: Genau, das sind eigentlich riesige Scheinwerfer.
0: Aha.
1: Die sind zum Nachschieben, die kann man bis zu 5 Meter in die Höhe schieben.
2: Oh.
1: Dann ist der Platz ziemlich ausgeleuchtet.
0: Also quasi auch so teleskopstangenmäßig.
1: Genau, es geht in die Richtung, ja.
2: Cool. Johannes, wieso ist das bei euch nicht erlaubt, eine normale Flutlichtanlage?
1: Ja, weil wir im Rhein-Vorland trainieren.
2: Ja.
1: Das ist Hochwasserschutzgebiet.
2: Ach so,
0: das
2: wie bei uns in Luschenau, ja klar.
1: Genau. Ist wie in Luschenau, genau, wo nur einseitig beleuchtet werden darf.
2: Alles klar, verstanden. Ja, und so eine mobile Flutlichtanlage ist sehr teuer.
1: Die kostet einiges, ja.
0: Da, aber da hilft sicher 500 Euro und ich würde sagen, die schenken wir jetzt einmal.
1: Ja, super, super. Vielen Dank, da freuen wir uns natürlich.
0: Voll gern. Was haben wir denn vor, bis wann sollten wir die haben? Jetzt schon für Winter?
1: Wir wollen schauen, dass wir so Frühling herbringen. Ja,
2: den Druck mache ich da mal, dass es mit dem Zipplern sich genauso ausgeht. Ja. Was steht bei euch an? Sagt es uns und meldet euren Verein an. Für Scheine für Vereine ganz easy auf antennevorarlberg.at. Die nächsten fixen 500 Euro gibt es morgen wieder. 10 nach 8.
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0: Einen wunderschönen guten Morgen euch um 12 nach 8.
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0: Was macht denn ich? Wir sind gerne da.
2: Nein.
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0: Und das macht heute der Alex. Guten Morgen, Alex. Was ist los? Wo brennt's?
3: Hi. Hey, guten Morgen zusammen. Ja, ich muss jetzt euch erzählen, ich habe vor 6 Jahren einen Hund hergetan. Ein wahnsinnig netter Hund. Und danach, ein Jahr später, habe ich meine Freundin kennengelernt. Mhm. Also, es ist mein Hund.
4: Mhm.
3: Aber klar, meine Freundin hat in Teilzeit gearbeitet. Sie hat sich super lieb um den Hund gekümmert, ist mit dem Spazierer gegangen, Gassi gegangen. Da hat es überhaupt nichts gegeben.
4: Mhm.
3: Und jetzt kommt mein Problem. Ich weiß nicht mehr, was ich tun soll. Ich habe mich vor einer Woche von ihr getrennt.
0: Okay. Ja, jetzt mal langsam, kurz für Leute wie mich. Geht es jetzt da um einen Hund oder geht es um Trennung?
3: Ja, eigentlich um beides.
4: Mhm.
3: Aber im ersten Sinn geht es um einen Hund. Und jetzt hat sie mir einfach gesagt, sie kommt morgen, holt den Hund und nimmt ihn mal weg.
4: Hä?
3: Das kann nicht sein. Ich habe ihn gekauft, ich habe ihn her, der war da, bevor sie kam.
4: Hä? Okay, also das tut mir jetzt im ersten Moment rotzfrech, wenn ich es so sagen darf. Aber wie lange warnt denn ihr denn jetzt zusammen? Es kommt ja auch immer gleich drauf an.
3: Ja, seit 5 Jahren, seit ich sie kennengelernt hat. Ich weiß, sie hat sich ganz viel um ihn gekümmert, die ganze Zeit. Sie hat mehr Zeit dafür gehabt. Aber eigentlich zahle ich die Steuern und Versicherung zahle ich. Das läuft alles auf mich. Also eigentlich ist es mein Hund.
0: Ich wollte gerade sagen, rechtlich wäre das ja, glaube ich, eine ziemlich unfreie Geschichte, denke. Aber wenn wir ganz ehrlich sind, weißt du wirklich, wie viele Spaziergänge von den letzten 100 bist du mit dem gegangen? Hm?
3: Ja, eigentlich schon deutlich weniger wie sie.
0: Ja.
3: Aber das weißt doch jetzt gerne, dass er nicht zu mir gehört. Das ist doch mein Hund, ich habe ihn her da.
0: Ja.
4: Okay. Aber jetzt steht es halt schon spitz auf Knopf und sie nimmt morgen einfach mit, ohne dass sie jetzt irgendwie geredet haben, oder wie?
3: Nein, nicht einfach so. Sie hat mir geschrieben, entweder gibt man morgen freiwillig oder, stell dir vor, sie hat mir mit dem Anwalt droht.
0: Ui.
3: Ui. Komm, lass uns drüber reden. Komm, wir finden eine Lösung. Mhm. Ich habe eine Deadline gekriegt, bis morgen.
0: Ja gut.
3: Sie will ihn einfach morgen holen.
0: Oh Gott. Also das ist natürlich schon krass, wenn sie da so ein Ultimatum setzt.
4: Mhm.
0: Und das jetzt gerade bei einem Deal, oder? Also das finde ich jetzt schon fast ein kleines Zart. Aber Alex, bitte, was ist jetzt wirklich deine konkrete

0: Geht die Frage in unserer Community.
1: Naja, ich habe jetzt zwei Möglichkeiten. Mhm. Entweder ich gebe ihr den Hund und dann habe ich meine Ruhe, keinen Streit und nichts. Oder ich sage, nur über meine Leiche, der Hund bleibt bei mir, dann gehen wir halt vors Gericht. Mhm. Ich bin innerlich zerrissen, ich weiß nicht, was ich tun soll. Ja. Ich mag meinen Hund halt auch ganz brutal gehen. Er ist halt

0: Es läuft ja alles auf seinen Namen. Logisch. Steuern, Versicherungen und. Also ich finde, sie kann nicht einfach sagen, ich hol mir den morgen. Also es ist ja kein Fernseher oder ein Kleiderschrank.
1: Ja, aber wir reden aber nicht über einen Fernseher, sondern über einen Hund, über ein Lebewesen. Der weiß ja auch nicht, dass jetzt der oder die hat Versicherung zahlt. Der weiß ja, nur, was er fühlt und wer halt seine Bezugsperson ist, oder? Und tut's mir fast schon leid für den Alex. Ich bin zuerst schon schockiert gewesen, aber wenn sie das halt über 5 Jahre war, dann ist halt wirklich schwierig. Ich glaube schon, dass sie vielleicht einfach auch das Beste vielleicht für den Hund will.
0: Was sagt ihr? Her mit euren Meinungen, auf jeden Fall. Die hören wir dann gleich um kurz nach 8:30.

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1: 19:08. 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
22: Da hat es 9 Grad in Lustenau am Alten Rhein, 5 in Wartoben und 9 in Nenzing. Heute wartet ein klassischer Herbsttag. Der Nebel, der da war, hat sich schon ja relativ gut aufgelöst, da und dort mischt er noch mit. Es kommt dann die Sonne raus und wird richtig mild für Mitte Oktober mit bis zu 21 Grad. Morgen Freitag ähnlich, da sind nur am späteren Nachmittag mehr Wolken dabei, es bleibt aber warm.
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24: Hallo, bist du
25: da? Ja, mein Mikro war zu. Auf den Straßen sieht es wieder besser aus. Nur noch ein Stau über 10 Minuten und zwar in Feldkirch. Bei der Bärenkreuzung von Brastanskommen dauert es laut der Antenne Vorarlberg Echtzeitmessung 12 Minuten länger. Euch viel

0: Geduld im Stau und gute Fahrt weiterhin.
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0: Einen hier. Schönen guten Morgen. Ja, mit der Frage, nach einer Trennung, ist es sein oder ihr Hund? Der Alex, der braucht dringend eure Hilfe und drückt gleich bei uns den Panikbutton. Seine Ex will den Hund aus der Beziehung nehmen, obwohl er ihn damals hergetan hat. Die ganze Geschichte verrät euch gleich selbst in 6 Minuten.
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0: 8.31 Uhr.
1: Morgen. Guten Morgen.
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1: Nach einer Trennung, ist es sein oder ihr Hund? Der Alex, der hat sich heute bei uns gemeldet. Der hat sich vor 6 Jahren selbst und ganz allein einen Hund angeschafft. Soweit, so gut. Ein Jahr später hat er dann seine neue Freundin damals kennengelernt. Und letzte Woche haben sich die beiden getrennt. So, und jetzt kommen wir zu Alex' Problem. Seine Ex, die will morgen jetzt einfach seinen Hund abholen. Also wirklich seinen Hund, obwohl er ihn ja damals noch allein hergetan und mit in die Beziehung gebracht hat. Sie sagt aber, sie hat sich hauptsächlich um ihn gekümmert. Im Notfall holt sie sich sogar einen Anwalt. Und jetzt will der Alex natürlich wissen, soll er den Hund rausrücken oder kämpfen bis aufs Blut?
3: Mein Gott, ja, unser Postfachgott. Über so viele Nachrichten. Guten Morgen.
4: Hi, da ist Katius Rötis. Also rechtlich ist es ja wohl sonnenklar, es ist sein Hund. Ja. Er hat einen gekauft, also ist es um Sina. Und da kann sie nicht einfach sagen, morgen hol ihn. Drum würde ich sagen, da soll der Alex mal ganz entspannt bleiben. Und ich glaube, dass kein Richter von der Welt das anders sehen wird.
1: Genau meine Worte. Also wenn sie das so weit call hat, wirklich im Streit, dass es vor Gericht geht, dann müsste er doch eh glasklar vor Augen sein, dass der Hund mal Alex landet.
3: Ja, das ist klar, das finde ich auch. Wir haben der Hund auf dem Papier gehört, okay. Aber man muss, finde ich, das Ganze auch ein bisschen moralisch betrachten. Es geht nicht nur um das, wer jetzt der Hund in dem Szenario besitzt, sondern wer sich darum kümmert und wer sich darum kümmern kann, finde ich. Was sagst du, Fabius Hörbrands?
5: Das ist eine ganz schwere Entscheidung. Rein theoretisch gehört der Hund schon am Alex. Aber wenn der Hund natürlich auf die Freundin fixiert ist und die Freundin viel mit Zeit hat und auch viel mit Zeit mit dem Hund verbringt, dann darf nie der Freundin mitgehen, aber weil dann geht es ja dem Hund besser damit.
3: Ja, aber schon der versteht es doch nicht, warum er seine Bezugsperson verliert, oder? Ich finde, da muss man irgendwie auf eine andere Lösung kommen.
1: Ja, wenn es halt überhaupt eine andere Lösung finden.
3: Ja, ja.
1: Carlos Luschnow, wie ist deine Sicht?
6: Heuer Zwauer, schwierige Situation. Ich bin in einer Scheidung. Ich würde zum Wohle vom Tierle handeln und das eigene Ego einfach zurückstellen. Man kann ja miteinander den Hund abpflegen.
3: Ja, irgendwie, ich wollte es vorher gar nicht so sagen, aber ich finde, Caro bringt es schon auf den Punkt. Wenn es anders nicht geht, halt bitte, bevor es vor Gericht hat, geht, wie eh schon bei einem Sorgerechtsstreit, sind wir auch schon wieder bei Kinder, denn irgendwie zusammen drum kümmern. Alex am Wochenende, wenn er Zeit hat, sie unter der Woche.
1: Wenn es klappt, auf jeden Fall.
3: Also,
1: es kommt nochmal was hin, warte.
7: Hi, da ist der Elias aus Dornbirn. Bis ist es ähnlich gesehen, ich habe den Hund nach der Trennung gepäbert, weil er offiziell meiner war. Aber immer wenn meine Ex gekommen ist er komplett verfrüht, ausgerastet und hat mit ihr mitgewählt. Dann habe ich es irgendwann kapiert. Eigentlich habe nur ich entschieden und nicht der Hund. Ich habe ihn ihr dann mitgegeben, obwohl es weh da hat, aber ich glaube, es war am Ende die richtige Entscheidung.
1: Ja, ist hier gerade, ich glaube, ich habe mir einfach zu wenig jetzt da in das Tierle hineingedacht. Mir ist einfach um das gegangen, wie es rechtlich wäre, oder? Wenn
3: ja,
1: er der Hund Peber will.
3: Kommt, ja.
1: Ja. Aber wenn man so sieht, dann stimmt schon, ja. Denn ich frage eigentlich nicht, wem gehört er, sondern wo fühlt sich der Hund wirklich daheim?
3: Oder? Aber Alex, ich glaube, das ist das, was ihr rausfinden müssen. Besser ohne Anwalt oder so, vielleicht schaffen das ja nochmal zum ehrlich miteinander reden, vielleicht sich auch fragen, warum Palter wirklich nur, damit man im Recht ist, oder? Oder man überlegt sich, was ist besser für einen Hund. Das ist sicher unangenehm, wenn man sich eh schon getrennt hat, aber vielleicht schaffen das so.
1: Ja, ich drücke Daumen. Vielen Dank für all eure Meinungen. Und falls auch ihr mal den Panikbutton drücken wollt, schickt uns einfach eine WhatsApp durch und geht online auf antennevorarlberg.at.

0: 20 von 9.
1: Schönen guten Morgen.
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3: Ja, mit 52 nochmal Mutter werden.
0: Streng.
3: In der Hollywood-Welt wird gerade wieder wild genau darüber diskutiert. Schauspielerin Hilary Swank, die kennt ihr vielleicht noch aus A Million Dollar Baby oder PS, ich liebe dich, die ist wieder schwanger mit 52. Krass. Das hat sie erst am Abend verkündet. Das Baby kommt aber schon im Dezember und es ist ihr drittes Kind. Und damit sind die Diskussionen im Netz natürlich wieder eröffnet.
0: Ja,
3: wie lang darf man denn Babys kriegen?

0: das ist ja wirklich nichts mehr Neues, gerade in der heutigen Zeit, mhm. durch Leihmutterschaft, künstliche Befruchtung oder auch durch Zufall, natürlich auf natürlichem Weg, kommt immer öfter vor.
1: Ja, also sorry, aber stell dir das vor, das Kind kommt in die Volksschule und eine 60-jährige Mama, gut 58, kommt mit. Da meint doch jeder, das ist die Oma, also ehrlich.
0: Ich weiß es nicht, weil ganz ehrlich sind wir mittlerweile schon 60-jährige Hollywood-Schauspielerinnen aus wie 40. Echt, also der Hilary Swank gibt die 52 auch nicht. Mhm. Ich finde das alles ziemlich verwirrend, muss ich sagen. Ich habe das Gefühl, es verschiebt sich alles unfassbar noch hinter. Hilary Swank ist beispielsweise auch erst mit 48 das erste Mal Mama war. Also damals Was? Hat sie Zwillinge gekriegt, oder?
1: Aha.
0: Ich finde es auch ein bisschen fraglich, aber ich denke, gut, die Kinder bei Hans bei der Hilary Swank sicher gut, die sind sicher abgesichert. Ich glaube einfach, dass alles insgesamt mit dem riesen Schön- und Jungheitswahn da irgendwie zusammenhängt.
1: Aber wieso können denn die nicht alle einfach älter werden, wie es halt auch normal ist?
0: Ich weiß es nicht. Ich glaube, das ist jetzt einfach dahergesehen. Ich glaube, in Hollywood wirst du halt einfach als Frau gerade abgeschrieben, wenn du eine Falte im Gesicht hast, du musst halt immer so ausschauen wie damals. Ich glaube, das ist halt so ein Gesellschaftsproblem. I don't know.
1: Ja, also ich finde das viel schöner, wenn man einfach normal älter wird
0: find
1: und sie nicht verstellt.
0: Finde ich schön von dir. Finde ich auch schön. Aber wir wünschen der Hilary Swank natürlich alles Gute.
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9: Es ist 8:55.
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13: Ein schöner Vormittag hier, Tom Flachs. Ab heute früh, da fahren zwischen Feckich und Buchs wieder die Züge. 4 Monate lang war die Strecke rüber in die Schweiz gesperrt. Die Bauarbeiten an der neuen Haltestelle in Toasters wird am 14. Dezember in Betrieb gehen. ÖBB-Sprecher Christoph Gassermeier.
14: Es wird eine barrierefreie, moderne Haltestelle. Und wichtig ist auch für die Fahrgäste zu wissen, die Haltestelle Falkirch-Tiesis wird im Anschluss eben aufgelassen, wenn Toasters in Betrieb geht.
13: Die Haltestellen Altenstadt und Giesingen werden frühestens 2030 erneuert, meint er.

0: Die Landespolizeidirektion überprüft jetzt intern, wie es 2023 zu den Fotos aus dem Schießkeller in Kennelbach kommen konnte. Zu sehen da im aktuellen Gemeindeblatt Puppen von Pamela Rendi-Wagner und Heinz-Christian Strache. Vorarlbergs Polizeichefin Uta Bachmann sagt, man wusste nichts davon, sie distanziert sich und leitete nun eine Untersuchung des Falls ein. Gestern um die Mittagszeit ist in Feldkirch ein E-Biker in ein Auto gekracht. Der 61-Jährige musste verletzt ins Spital. Eine 58-Jährige übersah den Radler beim Abbiegen von der Rheinstraße rechts rein in eine Hauseinfahrt. Und noch die gute Nachricht aus Vorarlberg. Ein Stück Bregenzer Festspielgeschichte hat jetzt in Lochau seinen Platz gefunden. Das 12 Meter lange Papierbötle aus der Oper Madame Butterfly von 2023 wurde im Hafen vor die alte Fähre hingestellt. Die massive Seebühnenkulisse aus Stahl war ein Geschenk an die Gemeinde, wäre sonst auf dem Schrottplatz gelandet und ist jetzt ein echter Hingucker.
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3: Wir messen aktuell 6 Grad im Ludens beim Blum, 18 sind Andelsbuch bei der St. Antonius-Kapelle und ebenfalls 8 Grad haben wir in Götzis bei der Kulturbühne Ambach. Heute blüht uns noch ein richtig schöner sonniger Tag. Ein paar Wolken sind noch mit unterwegs, die bleiben aber harmlos. Am Nachmittag wird es nochmal richtig mild mit bis zu 22 Grad. Morgen früh ist dann auch noch der Nebel mit im Spiel. Später geht es dann mit einem Sonne-Wolken-Mix weiter. Ganz so freundlich wie heute wird es aber nicht. Und am Samstag, da schaut es dann nach einem gemütlichen Couchwetter aus mit dichten Wolken und am Nachmittag auch Regen.
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3: Heiz euch auf die Straßen. Eine kleine Staustelle haben wir aktuell in Feldkirch bei der Bärenkreuzung. Wenn ihr von Frastanz Richtung Feldkirch unterwegs seid, da verliert ihr laut unserer Echtzeitmessung bis zu 6 Minuten. Sonst ist alles tipptopp im Ländle. Kommt gut und sicher an euer Ziel.
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3: Hi ihr Lieben, dieses Handy-Update hat sich wahrscheinlich jeder schon mal ganz insgeheim gewünscht. Welche Funktion WhatsApp uns jetzt bald bei unangenehmen Ausreden die Ausreden erspart, das war jetzt nicht Dütschi was, das erfahrt aber gleich in 9 Minuten, es wird richtig spannend. Davor gönnt ihr euch zur Znüne-Pause jetzt einen Snack und zur Entspannung schicken wir euch Taylor Swift rüber mit einem der besten aktuellen Hits. Hier ist für euch Opalite. Aha.

Diese WhatsApp-Neuheit hat sich wahrscheinlich schon jeder mal insgeheim gewünscht. Schönen Donnerstag mit Antenne Vorarlberg. Hey, bald wird es möglich sein, Nachrichten bei WhatsApp im Voraus zu planen. Ihr checkt einfach eure Geburtstagsliste ab, schreibt die Nachricht vor, plant sie und WhatsApp verschickt sie dann automatisch zur gewünschten Zeit. Genial, oder? Die neue Funktion, die steckt gerade im Beta-Test. Möglich soll dann sein, Nachrichten zwischen 10 Minuten und 2 Wochen im Voraus zu planen. Und sogar Fotos und Videos lassen sich dann ganz einfach mitschicken. Und das Beste, der Empfänger, der merkt überhaupt gar nichts davon, dass die Nachricht schon Tage vorher vorbereitet worden ist. Im Moment testen die ersten Android-Nutzer diese neue Funktion. Einen offiziellen Starttermin für alle gibt es allerdings noch nicht. WhatsApp hat aber nur bestätigt, dass das Feature nach dem Beta-Test Schritt für Schritt ausgerollt wird. Und ich glaube, die echten Freunde erkennt man dann ab diesem Tag erst daran, dass sie nicht mehr um Punkt Mitternacht zum Geburtstag gratulieren.

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0: Der schönste Knopf am Radio ist und bleibt der Lauter-Knopf. Gleich gibt's den passenden Grund, um ihn aufzudrehen. Naughty Boy und Sam Smith liefern mit La La La einen der coolsten Songs der 10er. Der hat richtig ansteckenden Groove. Von JC Stewart wird dann lässiger Rock-Pop aus den 20ern nachgelegt. I Need You to Hate Me schüttelt kurz mal den Arbeitsstress ab. Und von Kate und John und Turn the Lights Off gibt's dann schon mal einen kleinen Vorgeschmack aufs Wochenende irgendwo auf einem Dancefloor im Ländle. Das ist einer der besten aktuellen Hits und damit geht's gleich rein in die neue Stunde um kurz vor 10 auf Antenne Vorarlberg. 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
17: Große Einsatzübung im Montafon. Was rund 200 Feuerwehrleute und Rettungskräfte gestern Spektakuläres geprobt haben, das erfahrt ihr in 30 Sekunden in den Antenne Vorarlberg Nachrichten.
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19: Mit Tom Flachs. Am Abend hat im Montafon eine groß angelegte Einsatzübung stattgefunden. 200 Feuerwehrleute und Rettungskräfte probten bei den Illwerke VKW den Ernstfall. Im Rodundwerk bei Van Dans wurde ein Brand der Lackiererei simuliert mit etlichen Vermissten, Eingeschlossenen und Schwerverletzten. Die Übung dauerte über 2 Stunden lang und wurde gegen 21:30 erfolgreich beendet. Ein E-Biker ist gestern um die Mittagszeit herum in Feldkirch in ein Auto gekracht. Eine 58-Jährige übersah den Radler beim Abbiegen von der Rheinstraße rechts hinein in eine Hauseinfahrt. Der 61-Jährige stürzte und musste verletzt ins Spital. Nicht zum ersten Mal bringt die FPÖ heute im Nationalrat einen Misstrauensantrag gegen die gesamte Regierung ein. Der Generalsekretär der Freiheitlichen, Christian Hafenecker, fordert Neuwahlen.
3: Wenn man alleine die Konstellation innerhalb der SPÖ sieht, dann kann man, glaube ich, schon den Rückschluss ziehen, dass wohl in dieser Konstellation nicht mehr viel passieren kann und schon gar nichts Positives für die österreichische Bevölkerung.
19: Ja, der Antrag wird aber auch diesmal nichts bringen, denn es müsste zumindest auch eine der Koalitionsparteien mitziehen. Und noch die gute Nachricht aus Vorarlberg. Nach dem Dreiländermarathon ist bekanntlich vor dem Dreiländermarathon.

0: Die Vorbereitungen für die 20. Jubiläumsausgabe laufen bereits. Das Anmeldeportal ist offen. Heuer gab es ja einen Teilnehmerrekord und eine neue Bestzeit bei den Herren. Nächstes Jahr am 10. Oktober soll bei den Frauen der Streckenrekord fallen.
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3: Hallo zu euch nach Dornbirn. 10 Grad sind es da beim Karren, 9 messen wir in Fontanella beim Kindergarten und ebenfalls 9 Grad sind es in Frastanz beim Kloster Letzehof. Es wird heute nochmal so ein richtig feiner Herbsttag bei uns im Ländle. Viel Sonnenschein blüht uns, zwischendurch gibt es ein paar harmlose Wolken und später noch Temperaturen von bis zu 22 Grad, ganz fein. Morgen schaut die Sache schon ein bisschen anders aus. In der Früh hängt teilweise noch der Nebel mit rum. Später gibt es dann einen Mix aus Sonne und Wolken und der Samstag, der bringt dann das passende Wetter für einen gemütlichen Tag daheim. Der Himmel bleibt grau und nass. Ja, und am Nachmittag fällt dann auch teilweise starker Regen.
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3: Vorsicht bitte auf der 14 in Richtung Deutschland. Da liegt zwischen Dornbirn Nord und Dornbirn West ein großer Ast auf der Fahrbahn. Fahrt ihr bitte besonders vorsichtig. Und wir bleiben auf der 14 Richtung Deutschland. Bei Wolfurt staut es sich leicht in Fahrt Richtung Pfennertunnel. Laut unserer Echtzeitmessung verliert er aktuell bis zu 6 Minuten. Im restlichen Ländle ist sonst alles in Ordnung. Kommt gut und sicher mit uns ans Ziel.

0: Sandra Tassig.
1: Oh mein Gott, ihr sprüht euch euer Parfüm wahrscheinlich schon die ganze Zeit falsch auf. Mit welchem Trick euer Duft in Zukunft viel, viel länger hält, das erfahrt ihr gleich in 9 Minuten. Und damit wir nicht nur gut riechen, sondern auch motiviert durch den Vormittag kommen, bringen Kate und John euren Kreislauf in Schwung mit einem der besten aktuellen Hits. Hier ist cooler Dance-Bop für den kleinen Party-Moment zwischendurch mit Turn the Lights On.

0: habt euer Parfüm wahrscheinlich jahrelang falsch aufgetragen. Schönen Donnerstag mit Antenne Vorarlberg. Hey, kennen da das? In der Früh, da spritzen da schnell noch euren Lieblingsduft drauf. Ihr riechen wie frisch aus der Parfümerie. Und dann, spätestens 2 Stunden später, ist von eurem teuren Duft einfach nichts mehr übrig. Verflogen. Aber jetzt gibt's einen genialen Trick dagegen. Der macht gerade auf TikTok die Runde. Und dafür braucht es eigentlich ganz normale, geruchsfreie Vaseline aus der Drogerie. Einfach ein bisschen davon auf die Handgelenke oder hinter die Ohren schmieren und dann das Parfüm erst drauf sprühen. Auf gut gepflegter, geschmeidiger Haut hält der Duft nämlich scheinbar länger als auf trockener. Die Vaseline hilft also dabei, dass der Duft nicht so schnell verfliegt. Ich finde, das ist ein Versuch wert, oder? Vor allem, wenn man teures Parfüm drauf hat. Das geht ja sonst viel zu schnell leer. Die Vaseline kostet nur ein paar Euro. Ihr habt eine geschmeidige Haut und riechen da länger besser. Also, Win-Win-Situation.
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1: Wir sind so, so stolz auf unser Ländle. Vorarlberg ist nämlich ein echtes Vereinsland. Fast 6000 Vereine gibt's bei uns. Das heißt, auf gerade einmal 69 Einwohner kommt statistisch gesehen ein Verein. Und einer davon ist der SK Austria Meiningen. Johannes Schwärzler hat den Fußballverein bei uns angemeldet und steht vor einem kleinen Problem.
2: Also bei uns ist es so, dass wir unsere Trainingsplätze im Rhein-Vorland haben. Und leider ist da keine Flutlichtanlage gestartet oder keine fixe.
3: Aha.
2: Und jetzt möchte man mobile Flutlichtanlagen organisieren.

0: Ehren für Kinder.
1: Und so eine mobile Flutlichtanlage ist sehr teuer.
0: Die kostet einiges, ja.
2: Aber da hilft sicher 500 Euro und ich würde sagen, die schenken wir jetzt einmal.
0: Ja, super, super. Vielen Dank, da freuen wir uns natürlich.
3: Ganz viel Freude damit. Welches Vereinsprojekt liegt denn euch am Herzen? Wir unterstützen es gerne mit fix 500 Euro auch für eure Vereinskasse. Meldet euch gleich auf.

0: Mit Martin Garrix und Ed Sheeran und Repeat It hier von Antenne Vorarlberg.
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0: Hallihallo am Donnerstag.
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0: Morgen wird die Sporthalle am See in Hart wieder zur Handballbühne. Der Alpler HC Hart trifft um 19 Uhr auf den HC Linz AG. Freut euch auf spannende Zweikämpfe, jede Menge Handball-Action und beste Heimspielstimmung. Tickets bekommt ihr auf hchart.at. Euer Wunsch ist es, mit Kindern zu arbeiten und Elementarpädagoge oder Elementarpädagogin zu werden? Dann entdeckt die Ausbildungen der BAföG Feldkirch im Institut St. Josef beim Tag der offenen Tür. Am Samstag von 9 bis 13 Uhr geht's los. Meldet euch gleich an auf bafeb-felkich.at. Morgen und am Samstag dreht sich bei der 4U Lehrlingsmesse in der Kulturbühne Ambach in Götzis alles um eure berufliche Zukunft. Entdeckt über 50 Lehrberufe, lernt Ausbildungsbetriebe,

0: aus der Region kennen und findet den passenden Lehrberuf für euch. Mehr Infos gibt's online auf getzis.at. Ab morgen bis Sonntag verwandelt sich das Messequartier Dornbirn wieder in den Gustav, den Salon für Design und Genuss. Freut euch auf außergewöhnliche Marken, Manufakturen, Design, Kulinarik und am Freitag bei Gustav by Night auch auf entspanntes Entdecken bis Mitternacht. Tickets und Infos bekommt ihr online auf gustav.messedornbirn.at. Am Samstag und Sonntag dreht sich im Kubus in Wolfurt alles um das Thema Gesundheit. Bei der Informations- und Bildungsmesse Hauptsache gesund erwarten euch jeweils von 10 bis 18 Uhr spannende Infos und Angebote rund um unsere Gesundheit. Mehr Infos gibt's auf hauptsache-gesund.at. Und am 7. November heißt es wieder Rock Sound der 80er. Die Band Heaven in Hell bringt ab 20.30 Uhr legendäre Rockklassiker, kraftvolle Gitarrenriffs und große Balladen live auf die Bühne im Max und Moritz in Kressbronn am Bodensee. Tickets und Infos gibt's auf maxmoritz-bier.de.
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15: Große Einsatzübung im Montafon. Was rund 200 Feuerwehrleute und Rettungskräfte gestern Spektakuläres geprobt haben, das erfahrt ihr in 30 Sekunden in den Antenne Vorarlberg Nachrichten.
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15: Es ist 5:05.
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19: Mit Tom Flachs. Am Abend hat bei Van Dans eine groß angelegte Einsatzübung stattgefunden. 200 Feuerwehrleute und Rettungskräfte probten bei den Illwerke VKW den Ernstfall. Im Rodundwerk wurde ein Brand der Lackiererei simuliert mit etlichen Vermissten, Eingeschlossenen und Schwerverletzten. Die Übung dauerte über 2 Stunden lang und wurde gegen 21:30 erfolgreich beendet. Immer wieder gibt's Spekulationen über ein Polit-Comeback von Ex-Kanzler Sebastian Kurz. Im Interview mit dem Handelsblatt lässt er sich diese Tür auch weiter offen. Er sei erst 40 und habe noch viele Jahre vor sich, sagt er da jetzt. Derzeit fühle er sich aber sehr wohl mit dem, was er tue. Konkrete Pläne nennt Kurz nicht. Daumen drücken heißt heute Abend für Vorarlbergs Doppel-Olympiasieger Alessandro Izzi Hämmerle. Der 33-jährige Montafoner ist bei der Wahl zu Österreichs Sportler des Jahres für einen Niki nominiert. Die Konkurrenz aber ist groß, vor allem Radprofi Felix Gall. Der Osttiroler bekam die Auszeichnung schon einmal 2023, ist wohl der Favorit. Der dritte Nominierte ist der nordische Kombinierer Johannes Lamperter aus Tirol. Und die gute Nachricht aus Vorarlberg, gestern hörten wir ja schon von der Mega-Investition bei Doppelmayr. Jetzt kündigt der Chip-Entwickler Photeon an, seinen Hauptsitz in Dornbirn weiter auszubauen. Sie pumpen gleich mehrere Millionen in zusätzliche Büroflächen und die Entwicklung am Campus V.
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15: Sonnige Grüße zu euch nach Bludenz. Da sind es 11 Grad beim Wallblum, 12 messen wir in Ragenfeld bei der Basilika und ebenfalls 12 haben wir in Wolfurt beim Kubus. Wer jetzt nochmal ein bisschen Sonne tanken will, hat heute die besten Voraussetzungen dafür. Es geht überwiegend schön mit nur ein paar

0: harmlosen Wolken durch den Donnerstag. Am Nachmittag gibt es dann T-Shirt-Temperaturen mit bis zu 22 Grad. Morgen wird es dann etwas grauer, am Morgen mischt der Nebel mit. Dann gibt es Sonne und Wolken im Wechsel, wobei die Wolken die Nase doch weiter vorne haben. Und der Samstag, der wird dann ein ganz klarer Fall für die Kuscheldecke. Da geht es grau und im Laufe des Tages auch nass durchs Wochenende. Mehr als 15 Grad sind da nicht mehr drin.
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0: Es stockt heute immer mal wieder auf der A14 Richtung Deutschland. Ab Höhe Wolfurt, da braucht er aktuell laut unserer Echtzeitmessung bis zu 7 Minuten länger. Das war's aber auch schon. Kommt gut und sicher an euer Ziel.
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0: Bei Katy Perry, da passt einfach alles, oder? Sie schaut gut aus, sie kann hammermäßig singen, sie ist erfolgreiche Businessfrau und Mama. Und ausgerechnet jetzt kommt einer ihrer größten Fehler ans Tageslicht. Mit welchem Patzer Lisa aus Höchst die Sängerin gleich enttarnt, das erfahrt ihr hier in 9 Minuten in unseren Agathe Bauer Songs. Davor starten wir jetzt durch in die letzte Stunde vor der Mittagspause mit Powerpop zum Durchhalten von Kygo und Khalid und Save My Love. Das ist einer der besten aktuellen Hits für euch. Ich

0: der Job heute ein bisschen langweilig oder stressig? Dann haben wir gleich was zur Auflockerung für euch.
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0: Es gibt doch nichts Besseres, als über Hopperlas von anderen zu lachen. Und ihr seid die Lieferanten dieser Hopperlas. Ihr sucht für uns immer in fremdsprachigen Songs plötzlich auftauchende deutsche Passagen. Lisa aus Höchst, du hast was für uns gefunden. Heile.
2: Hi miteinander. Katy Perry hat im Angebot. Da höre ich immer was bei ihrem Song Smile, wo wie deutsch klingt.
0: Alles klar, dann los, Marmeline, so klingt der Song.
3: Ja, yeah,
0: nicht so ein bekannter Song, aber richtig cool. Was erzählt sie denn da auf Deutsch?
2: Bei der 33. Sekunde, da verstand ich immer, fehlt der Text.
0: Okay, das ist blöd, wenn der Text fehlt. Schauen wir mal. Jetzt gleich. Doch. Fehlt der Text. Wenn man einfach nicht mehr weiß, was singen, dann singt man, fehlt der Text. Genial, danke Lisa.
2: Voll gern.
0: Habt ihr auch einen Agathe Bauer Song, der es noch nicht zu uns in die Sendung geschafft hat? Dann her damit 0800 10 36 36 oder schreibt uns auch gerne über unsere Homepage antennevorarlberg.at. Eine neue Ausgabe gibt es dann schon am Montag.

die Wahrheit ist irgendwo da draußen. Und bald wieder auf unseren Bildschirmen. Schönen Donnerstag mit Antenne Vorarlberg. Die Mystery-Kult-Serie Akte X aus den 90ern bekommt ein Remake. Wie geil ist das bitte? FBI-Agent Mulder und seine Kollegin Scully, die jagen wieder aus.

0: Termin, der steht noch nicht fest. Aber wir bleiben dran. Und ganz ehrlich, bei manchen Nachrichten frage ich mich sowieso, ob die Außerirdischen nicht längst unter uns sind. Wir bleiben jetzt lieber auf der Erde mit 30 Minuten Musik am Stück. Und da geht's los mit Harry Styles und American Girls. In Kürze für euch auf Antenne Vorarlberg.
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Es ist Donnerstag, kurz vorm Mittag. Der Magen, der meldet sich lauter als das Handy. Die Gedanken sind schon beim Mittagessen. Aber vorher gibt's noch was richtig Gutes auf die Ohren. Justin Timberlake bringt mit Mirrors aus den Zähnen einen richtig

0: genialen Gänsehaut-Hit vorbei. Ey, da singt einfach jeder direkt mit. Ich liebe den Song immer noch. Lil Nas X legt mit That's What I Want aus den 20ern nach. Der ist frech, der hat ganz viel Energie und einen Refrain, der ordentlich Schwung reinbringt. Und dann starten wir durch mit Bebe Rexha und Faithless und New Religion. Einer der besten aktuellen Hits, der mit richtig coolem Dance-Sound direkt Lust aufs Lauter drin macht. Mehr Musik, mehr Vielfalt bekommt auch gleich wieder um kurz vor 12 nach den Antenne Fallberg Nachrichten.
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12: Der Sportartikelhändler Herwis schließt an die 20 Filialen in Österreich. Ob davon auch Vorarlberg betroffen ist, das erfahrt er in 30 Sekunden in den Antenne Vorarlberg Nachrichten.
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12: Es ist 5:45.
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16: Mit Tom Flachs. Der Sportartikelhändler Herwis schließt an die 20 Filialen in Österreich. Die drei Vorarlberger Standorte in Dornbirn, Felkirch und Pürs sollen laut Medieninformationen vorerst aber offen bleiben. Von den etwas über 90 Filialen werden nächstes Jahr dennoch einige zusperren müssen, Reporterin Martina Steidl.
17: Übrig bleiben werden wohl nur 55 bis 50 Filialen. Was ändert sich für die Kunden? Mit neuer App und neuem Webshop will der Sporthändler nun eine jüngere Zielgruppe sowie auch Touristen ansprechen und weg von den Schnäppchenjägern kommen. Dafür sollen mehr höherpreisige Marken wie Nike retour kommen.
16: Ja, nachdem Spar Ende Jänner bei Herwis ausstieg, versuchen nun neue Investoren den Sporthändler mit einem drastischen Schrumpfkurs noch zu retten. Am Abend hat bei Van Dans eine groß angelegte Einsatzübung stattgefunden. 200 Feuerwehrleute und Rettungskräfte probten bei den Illwerke VKW den Ernstfall. Im Rodunwerk wurde ein Brand der Lackiererei simuliert mit etlichen Vermissten, Eingeschlossenen und Schwerverletzten. Die Übung dauerte über 2 Stunden lang und wurde gegen 9:30 erfolgreich beendet. Ob ein Song von einer KI oder einem Menschen stammt, soll auf YouTube schon bald leicht zu erkennen sein. Die Plattform will Musik klar kennzeichnen, die mit KI entweder erstellt oder verändert wurde. Damit zieht YouTube nach, denn die großen Musikbusiness-Rivalen Spotify und Apple machen das bereits. Und noch die gute Nachricht aus Vorarlberg. Nach fast 35 Jahren könnt ihr heute Abend mit Alessandro Itzi-Hämmerle ein Vorarlberger, Österreichs Sportler des Jahres werden. Der Doppel-Olympiasieger im Snowboard-Cross aus dem Montafon ist einer von 3 Nominierten für den Niki. Der letzte Vorarlberger, der das geschafft hat, war Patrick Ortlieb. Der Lecher gewann 1992 die Auszeichnung mit seiner Olympiagoldenen von Albert Will.
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12: 14 Grad messen wir aktuell in Dornbirn bei der Inatura, 14 sind es in Eck beim Heimatmuseum und 13 Grad haben wir in Nütze das beim Klettergarten. Der Herbst macht heute nochmal einen kleinen Ausflug Richtung Sommer. Viel Sonne, kaum störende Wolken und am Nachmittag gibt es auch bis zu 22 Grad. Das nehmen wir mal doch gerne mit. Morgen wird es dann ein bisschen grauer. Da geht es stellenweise los mit Nebel. Später gibt es einen Sonne-Wolken-Mix, wobei die Wolken meistens die Nase vorn haben. Und am Samstag ist dann endgültig Schluss mit dem kleinen

0: Sommer-Comeback. Da bestimmen dichte Wolken den Tag. Am Nachmittag kommt auch noch einiges an Regen dazu.
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0: Es gibt aktuell ein paar Staustellen im Lände. Wir starten in Felkirch. Da dauert es auf der Lichtensteiner Straße weiter Richtung Bärenkreuzung. Laut unserer Echtzeitmessung bis zu 6 Minuten länger. In Mäder staut es sich vom Grenzübergang Kriesern weiter Richtung Autobahnauffahrt. Da verliert er aktuell bis zu 13 Minuten. Dann geht es weiter auf die A14 Richtung Deutschland. Ab Wolfurt staut es sich da. Da seid ihr bis zu 11 Minuten länger unterwegs. Und noch in Bregenz auf der Römerstraße weiter Richtung Bregenzhafen verliert er bis zu 6 Minuten.
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0: Es gibt Situationen im Leben, da darf man sich Hilfe holen. Ihr seid nicht allein, wir helfen euch sehr gerne weiter, wenn es mal irgendwo zwickt. Hörer Alex steht da nämlich gerade vor so einer schwierigen Entscheidung. Warum er heute Morgen den Panik-Button bei Simon und Chiara gedrückt hat, das erfahrt ihr gleich in 9 Minuten. Davor bringen wir etwas Stimmung in eure Mittagspause mit dem legendären Hit von Bebe Rexha und Faithless. Haben sie richtig cool aus den 90ern ins Hier und Jetzt recycelt. Das ist New Religion, einer der besten aktuellen Hits.

Heute Morgen ist es wieder passiert. Hörer Alex hat den Panik-Button bei den Starks am Morgen gedrückt. Mahlzeit mit Antenne Vorarlberg. Simon und Chiara Stark sind ja eure Anlaufstelle Nummer 1, wenn er vor einem Problem steht. Mit unserer Community zusammen helfen sie euch, für jedes Problem eine Lösung zu

0: finden. Alex hat sich einen Hund angeschafft. Später hat er dann eine Freundin gefunden, mit der war er 5 Jahre glücklich zusammen. Und jetzt haben sich die beiden aber getrennt. Rechtlich gesehen gehört der Hund eigentlich dem Alex. Er hat dafür bezahlt, er hat ihn als Erster gehabt, die Versicherung läuft auf ihn. Aber ehrlicherweise sagt Alex auch, seine Freundin hätte sich doch immer ein bisschen mehr ums Haustier gekümmert und hat wirklich eine starke Bindung zum Hund aufgebaut. Fakt ist, seine Ex möchte den Hund jetzt morgen bei ihm abholen. Alex, was genau hat sie denn da nochmal zu dir gesagt?
1: Sie hat mir geschrieben, entweder gibst man morgen freiwillig oder stell dir vor, sie hat mir mit dem Anwalt droht. Nicht, komm, lass uns drüber reden, komm, wir finden eine Lösung. Ich habe eine Deadline gekriegt, bis morgen. Sie will ihn einfach morgen holen.
0: Verstanden, damit geht es gar nicht gut, oder?
1: Ich bin innerlich zerrissen, ich weiß nicht, was ich tun soll. Ich mag meinen Hund halt auch ganz brutal gehen. Er ist halt, er gehört zu mir. Aber eigentlich hat das Bär wahrscheinlich schöner als ihr bei mir.
0: Sehr schwieriges Thema, oder? Vor allem, weil es einfach um ein Lebewesen geht, das natürlich auch Gefühle hat. Daniel aus Rötis, was gibst denn du dem Alex für einen Rat?
2: Bevor man da auf das Gericht zücht, also bitte täte der Hund eher mitgehen. Ihm geht es sicher gut bei Ära, weil es ist mir jetzt so all gut gegangen und warum soll es ihm denn jetzt schlecht gehen? Also bitte lass die Geschichte mit dem Gericht, das bringt nur am Anwalt ein Haufen Geld in den Sack und sonst niemand was.
0: Dankeschön, Daniel. Jürgen aus Alltag, du hast da ein bisschen eine andere Meinung dazu, oder?
3: Ein Hund hat ein Alphatier, hat einen Rudelführer. Klar, wenn sie mich mit dem verbraucht hat die letzten Jahre, kann sein, aber der Alpha ist und bleibt meistens der Alpha. Ich habe das Gefühl, dass es er sein wird, weil er den Hund härter hat. Das spürt man, das weiß man. Gerichtlich, er hat den Hund in Beziehung gebracht und dann wird Nero wieder mitnehmen, da müssen wir nicht reden. Das ist Gesetz.
0: Dankeschön, Jürgen. Und auch die Vanessa hat noch einen sehr, sehr guten Tipp für beide auf Lager.
4: Probieren, eine Lösung zu finden, wo für beide passt, wie zum Beispiel, keine Ahnung, ein Wochenende ist aber er, ein Wochenende ist aber ihm. Einfach, dass der Hund wo beide Bezugspersonen nicht verliert, weil das kann für einen Hund ganz, ganz schlimm sein.
0: Ah, lieber Alex, ich hoffe, ihr findet morgen eine gemeinsame Lösung zum Wohl vom Tierle. Das mag euch beide sicherlich gleich gern. Vergessen das einfach nicht. Dankeschön an alle, die heute so fleißig mit uns mitdiskutiert haben. Und wenn ihr auch noch vor einem Problem steht und unsere Hilfe dringend braucht, dann drückt doch auch hier den Panikbutton online auf antennevoralberg.at.
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0: 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Schönen Donnerstag auf Antenne Vorarlberg. 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Und wir zeigen euch jetzt gleich, wie gut sich eure Musikauswahl hier anhört. 30 Minuten Musik am Stück, die starten in Kürze mit Krista Sorandi und Good Old Days hier auf Antenne Vorarlberg.
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0: Mittagspause ist leider fast schon wieder vorbei. Und bevor der Nachmittag wieder das Kommando übernimmt, wappnen wir euch hier mit Power, mit euren Lieblingshits auf unserer ZDF Vorarlberg. Loreen liefert mit Euphoria aus den 10ern gleich einen richtig großen Hit. Damit hat sie schon beim Eurovision Song Contest für Gänsehaut gesorgt. Aus den 20ern kommt Zoe Wies mit Control vorbei. Eine Wahnsinnsstimme, ganz viel Gefühl und ein Song, der direkt unter die Haut geht. Und wir starten durch in die neue Stunde mit Alex Warren und Fever Dream. Das ist einer der besten aktuellen Hits und spricht zu einigen aus der Seele, die gerade auch mit Fieber zu Hause liegen. Gute Besserung, liebe Patienten. Und gleich gibt's wieder mehr Musik, mehr Vielfalt für euch um kurz vor eins nach den Antenne Vorarlberg Nachrichten.
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5: Immer mehr Menschen verletzen sich in Fitnessstudios. Die schockierende Statistik gleich in 20 Sekunden in den Antenne Vorarlberg Nachrichten.
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5: Es ist 5 vor 1.
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8: Mit Robin Leiner. Auch wenn die Marke Vorarlberg inzwischen Geschichte ist, was mit dem Geld passiert ist, ist aus Sicht der Neos immer noch nicht ganz klar. Denn die Landesregierung hat einen für Kinder gedachten Millionenbetrag einfach auf andere Bereiche verteilt, zeigt ein Bericht des Rechnungshofs. In einer Anfrage wollen die Neos jetzt herausfinden, ob von dem Geld noch etwas übrig ist und wofür es genau verwendet wurde. Eigentlich sollte die Marke Vorarlberg das Ländle als chancenreichsten Lebensraum für Kinder etablieren. Gebracht hat das trotz 18 Millionen Euro Kosten so gut wie nichts, zeigt der Rechnungshofbericht. Im Fitnessstudio verletzen sich immer mehr. Jedes Jahr gibt es rund 3.400 Verletzungen beim Kraftsport in Österreich. Das sind 70% mehr als noch vor 10 Jahren, teilt das Kuratorium für Verkehrssicherheit heute mit. Viele dieser Verletzungen sind dabei vermeidbar. Oft geben sich vor allem junge Menschen zu wenig Zeit zur Erholung. Um verletzungsfrei durchs Training zu kommen, empfehlen die Experten ein gutes Warm-up und bei Schmerzen oder Schwindel sofort aufzuhören. In Österreich werden wieder mehr Wohnungen und Häuser gekauft. Schon jetzt knackt der Immobilienmarkt die 100.000 Verbücherungen und damit einen Monat schneller als im Vorjahr. In Vorarlberg haben die Käufe dabei stärker zugenommen als im Österreich-Schnitt. Hier liegt das Plus bei 15%. Und zum Schluss gibt's noch eine gute Nachricht aus Vorarlberg, aus Nenzing. Da steht einer der innovativsten Campingplätze Österreichs. Vor allem das nachhaltige Sanitär- und Servicegebäude beim Alpencamping Nenzing hat die Jury überzeugt, meldet der ÖRMTC. Dafür gab's Silber.
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5: 16 Grad messen wir aktuell in Dornbirn bei den Natura, 16 sind es in Eck beim Heimatmuseum und 17 Grad in Nützitas beim Klettergarten. Heute sind bei uns im Lande nochmal die Sonnenbrillen gefragt. Die Sonne zeigt sich richtig oft, ein paar Wolken sind auch mit unterwegs, die bleiben aber harmlos, weil bis zu 22 Grad am Nachmittag lässt sich's dann draußen bestens aushalten. Morgen ist dann schon wieder mehr Abwechslung am Himmel. In der Früh sind stellenweise Nebelschwaden mit unterwegs. Später gibt's dann einen Mix aus Sonne und Wolken, wobei die Wolken die Nase weiter vorn haben. Und am Samstag, da tauschen wir die Sonnenbrille gegen die Kuschelsocken. Es kühlt auf maximal 15 Grad ab, mit vielen Wolken und am Nachmittag auch Regen.
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5: Schöne Grüße zu euch auf die Straßen. Es staut sich nach wie vor auf der A14 in Fahrtrichtung Deutschland. Ab Höhe Wolfurt verliert er da laut unserer Echtzeitmessung bis zu 8 Minuten. Sonst seid ihr überall in unter 5 Minuten durch. Wir wünschen gute und sichere Weiterfahrt.

0: Sandra Tassig.
1: Das doppelte Gehalt vom Sommer ist schon so gut wie weg. Bis das Weihnachtsgeld kommt, dauert es noch eine Weile. Wir helfen euch dabei beim Überbrücken mit 1.000 Euro. Wie ihr euch in nur 60 Sekunden die Kohle sichert, das erfahrt ihr gleich in 9 Minuten. Davor lasst euch hoffentlich noch ein bisschen die Sonne ins Gesicht scheinen, bevor es dann mit Runde 2 am Donnerstag weitergeht. Und wir schicken euch schöne Grüße vorbei.

0: Damit er nicht im Mittagstief versinkt, gibt's jetzt eine kleine Runde Gehirnjogging.
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0: Ja, ein Anruf, 10 Fragen und gleichzeitig die Chance auf 1000 Euro. Da kriegt euer Morgen gleich ein bisschen Nervenkitzel, gell? Bei unserer 1000-Euro-Minute zählt wirklich jede Sekunde. Und natürlich jede richtige Antwort. Die bringt euch 10 Euro und wer alle 10 Fragen in einer Minute knackt, der kassiert gleich den Jackpot in Höhe von 1000 Euro. Heute war Nikolaus aus Storm mit am Start. Ob er sich den großen Gewinn geschnappt hat? Das checken wir jetzt nochmal.
2: Wie heißt die rote Figur aus der Sesamstraße? Susi, Elmo oder Bart?
3: Weiter.
2: Für welche Sportart ist Michael Schumacher bekannt?
3: Formel 1.
2: Welcher Buchstabe steht in Quiz an zweiter Stelle?
3: U.
2: Welche Fruchtgummimarke macht Kinder froh und Erwachsene ebenso?
3: Haribo.
2: Welche Farbe hat Super Marios Pullover?
3: Rot.
2: Welches Land ist flächenmäßig größer, Österreich oder die Schweiz?
3: Österreich.
2: Wer spielt Maverick im Kultfilm Top Gun?
3: Tom Cruise.
2: Wie nennt man eine Zahl, die nur durch 1 und sich selbst teilbar ist?
3: Primzahl.
2: Ein Bus fährt um 10.05 Uhr los und ist 35 Minuten unterwegs.

0: Wann kommt er an?
1: 10.40 Uhr.
0: Wie heißt der aktuelle US-Präsident?
1: Donald Trump.
0: Wie heißt die rote Figur aus der Sesamstraße? Susi, Elmo oder Bart?
1: Bart.
2: Ah, du bist hinter der Zeit gesehen.
1: Scheiße.
2: Bitte ja, okay. Letzte Antwort. Aber,
0: oh
2: Nikolas,
0: Gott, du warst so gut.
2: Sensationell bist du da durchgerauscht.
0: Krass.
1: Ja.
0: Krass.
2: Ey, unfassbar. Simon. Wir fangen gleich an mit der Auflösung. Ja. Du hast einfach 9 Fragen gewusst. Wahnsinnig. Alle, die du gesehen hast, waren richtig. 90 Euro, mega.
1: Ja, danke. Ja. In dem Fall war die Sesamstraße.
2: Ja, Sesamstraße, die Antwort ist noch nach dem Binkau. Und für die zum Glück, sage ich jetzt einmal, der Bart wäre falsch gewesen.
1: Okay.
2: Ja. Das ist der Elmo, wo rot ist, aber hey, völlig wurscht. 90 Euro, mega.
1: Ja, super, freut mich.
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0: Schönen Donnerstag mit Antenne Vorarlberg. Ach, die Sängerin ist jetzt als Barbie verewigt worden im dunkelblauen Kleid vor ihrem legendären Titanic-Auftritt bei den Oscars 1998. Nur beim Gesicht ist offenbar irgendwas schiefgelaufen. Im Internet vergleichen Fans die Puppe mit Kate Middleton und anderen Promis. Einer nennt sie sogar Celine Theron. Die echte Celine freut sich aber übrigens riesig über die Ehre. Für knapp 78 Euro gibt's die Sammler Barbie zu kaufen. Und jetzt ganz ehrlich, vielleicht hat Mattel einfach die falsche Sängerin erwischt. Kann ja passieren. Bei uns gibt's das nicht. Hier gibt's garantiert die richtigen Stars. 30 Minuten Musik am Stück starten in Kürze mit Teddy Swims und Mr. Know-It-All hier auf Antenne Vorarlberg.
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0: startet der Donnerstagnachmittag im Ländle. Das Leben läuft auf Hochtouren und wir gönnen euch jetzt zwischendurch ein paar richtig starke Musikmomente hier von Jennifer Alberg. Aus den Zehnern kommen gleich Wiz Khalifa und Charlie Puth mit See You Again zu euch. Das ist ein richtig schöner, unverwechselbarer Klavierpop und ein Refrain, bei dem einfach direkt so richtig schöne Erinnerungen wach werden. Gamper und Dedoni bringen mit Bittersweet Symphony aus den 20ern einen echten Klassiker in neuem Gewand zurück. Und wir starten durch in die neue Stunde mit Dermot Kennedy und Funeral. Das ist einer der besten aktuellen Hits. Und da gibt es eine richtig kraftvolle Stimme mit einem Beat, der unter die Haut geht. Mehr Musik, mehr Vielfalt, alles und noch mehr gibt's hier gleich um kurz vor zwei nach den Antenne Fallberg Nachrichten.
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3: Alles Relevante aus Vorarlberg und Österreich erfahrt ihr gleich in den Antenne Vorarlberg Nachrichten in 30 Sekunden.
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3: Es ist 5:05.
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6: Schönen Nachmittag, ich bin Robin Leiner. Nach dem Aus für die Marke Vorarlberg fordern die Neos eine bessere Aufklärung von der Landesregierung. Denn die hat einen für Kinder gedachten Millionenbetrag einfach auf andere Bereiche verteilt, zeigt ein Bericht des Rechnungshofs. In einer Anfrage wollen die Neos jetzt herausfinden, ob von dem Geld noch etwas übrig ist und wofür genau es verwendet wurde. Eigentlich sollte die Marke Vorarlberg das Ländle als chancenreichsten Lebensraum für Kinder etablieren. Gebracht hat das trotz 18 Millionen Euro Kosten so gut wie nichts, zeigt der Rechnungshofbericht. Weil zuletzt immer weniger Kinder den Ganztageskindergarten Tieses besucht haben, schließt die Stadt Feldkirch den Standort. Aktuell werden dort noch 36 Kinder in 2 Gruppen betreut. Nach dem Kindergartenjahr ist damit Schluss. Alle betroffenen Kinder bekommen einen Platz in einer anderen städtischen Einrichtung. Die hat Feldkirch in den letzten Jahren deutlich ausgebaut, um die Betreuung langfristig zu sichern. Das EU-Budget soll in den nächsten Jahren deutlich kleiner werden. Das fordert Österreich zusammen mit weiteren Nettozahlerländern. Der bisher vorgelegte Plan rechnet eigentlich mit 50% mehr Budget. Aus Sicht von Bundeskanzler Stocker ist das zu viel. Er fordert einen neuen Vorschlag. Bis Ende des Jahres wollen sich die Länder auf das Budget für die Jahre 2028 bis 2034 einigen. Und die gute Nachricht aus Vorarlberg. Der Saisonwechsel von Sommer auf Winter ist in Lustenau schon fast abgeschlossen. Im Parkbad wird nur noch der letzte Rest aufgeräumt. Und in der Eishalle sind die Vorbereitungen auch schon fast erledigt. Schon am Samstag startet da die neue Saison mit dem ersten Publikumslauf.
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3: In Feldkirch am Katzenturm sind 17 Grad, in Bürshammer 16 und in Lechmessen war 12 Grad. Die Sonne spielt heute noch ein bisschen Verstecken hinter den Wolken am Nachmittag. Zwischendurch lässt sie sich trotzdem mal kurz blicken, bei maximal 18 Grad. Morgen schaut das Ganze dann noch freundlicher aus. Da wechseln sich Sonne und Wolken ab, bei angenehmen 19 Grad. Und ja, pünktlich zum Wochenende übernehmen dann die Regenwolken. Und auch die Temperaturen gehen ordentlich zurück. Am Samstag sind nur noch 14 Grad und am Sonntag dann nur noch 11.
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3: Hey liebe Autofahrer, es staut auf der A14 Richtung Deutschland. Der Pfändertunnel ist nämlich derzeit weiterhin einspurig und es staut derzeit schon 18 Minuten bis Wolfurt zurück. Dann Verzögerungen gibt es ja noch in Feldkirch von Frastanz Richtung Bärenkreuzung 6 Minuten und ebenfalls 6 Minuten in Hohenems von der Bleicher Straße Richtung Wallenmarkt. Gute und sichere Weiterfahrt euch.
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3: Hallo, schönen Donnerstag euch. Da haben sich zwei Marken zusammengetan, bei denen man wahrscheinlich nicht sofort an eine Zusammenarbeit denken würde. Aber ich sag's mal so, für alle, die gern naschen, könnte das ziemlich spannend werden. Mehr dazu gleich in 10 Minuten. Hier ist Dermot Kennedy für euch mit

Hey, schönen Nachmittag auf Antenne Vorarlberg. Manna und Hitchies haben zusammen ein Produkt rausgebracht und ich weiß ehrlich noch nicht, ob das richtig genial ist oder so ein kleiner Angriff auf unsere Geschmacksnerven sein wird. Die beiden Süßigkeitenmarken haben nämlich eine gemeinsame Limited Edition auf den Markt gebracht, die neue Manna Crunchies mit Hitchies. Das sind so kleine, knusprige Manna-Waffeln mit Himbeercreme umhüllt von weißer Schokolade und obendrauf eben diese Drachenzungen. Also gleichzeitig süß, fruchtig, knusprig, sauer, alles in einem. Und eigentlich ist die Kombination ja gar nicht mal so abwegig. Manna ist ja vor allem für seine süßen, knusprigen Waffeln bekannt und Hitchies eben für seine bunten, teilweise richtig sauren Süßigkeiten. Und jetzt haben sie das einfach zusammen in ein Produkt gesteckt. Seit Montag gibt es die neue Kreation in den Shops zu kaufen, allerdings nur streng limitiert. Und ich meine, Manna-Waffeln kennt jeder von uns und Drachenzungen wahrscheinlich auch. Aber dass die beiden

0: irgendwann mal zusammen in einer Packung landen, das hätte ich wirklich nicht erwartet.
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Donnerstag hier auf Antenne Vorarlberg. 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
3: 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Und jetzt geht's erstmal in 30 Minuten Musik am Stück, ganz ohne Unterbrechung. Los geht's gleich mit Shakira und Dai Dai.
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0: Mehr Musik und mehr Vielfalt gibt's nur hier bei uns auf Antenne Vorarlberg mit einer Hammer-Throwback-Nummer von den Imagine Dragons aus den 10ern. Dann kommt Clock Clock aus den 20ern um die Ecke und lässt uns für 3 Minuten den ganzen Stress auf der Arbeit vergessen. Und David Guetta und J.Lo bringen uns mit natürlich einem der besten aktuellen Hits auch richtig geiles Party-Feeling. Save Me Tonight und mehr gibt's gleich nach den News für euch.
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4: Nenzing bekam eine kleine Silbermedaille. Für was? Das erfahrt er gleich in den Antenne Vorarlberg Nachrichten.
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6: Mit Robin Leiner. Schönen Nachmittag. Nach dem Aus für die Marke Vorarlberg wollen die Neos jetzt wissen, ob von den über 18 Millionen Euro noch etwas übrig ist. Denn die Landesregierung hat unter anderem einen für Kinder gedachten Millionenbetrag einfach auf andere Bereiche verteilt, zeigt ein Bericht des Rechnungshofs. Mit einer Anfrage an die Landesregierung wollen die Neos jetzt für mehr Aufklärung sorgen. Eigentlich sollte die Marke Vorarlberg das Ländle als chancenreichsten Lebensraum für Kinder etablieren. Der Sportartikelhändler Herwes schließt an die 20 Filialen in Österreich. Zu den 3 Vorarlberger Standorten in Dornbirn, Feldkirch und Bürs sind dazu bisher aber noch keine Informationen bekannt geworden. Reporterin Martina Steidel berichtet.
7: Übrig bleiben werden wohl nur 55 bis 50 Filialen. Was ändert sich für die Kunden? Mit neuer App und neuem Webshop will der Sporthändler nun eine jüngere Zielgruppe sowie auch Touristen ansprechen und weg von den Schnäppchenjägern kommen. Dafür sollen mehr höherpreisige Marken wie Nike retour kommen.
6: Nachdem Spar Ende Jänner bei Herwes ausgestiegen ist, versuchen nun neue Investoren, den Sporthändler mit einem drastischen Schrumpfkurs noch zu retten. Das EU-Budget soll in den nächsten Jahren deutlich kleiner werden, das fordert Österreich zusammen mit weiteren Nettozahlerländern. Der bisher vorgelegte Plan rechnet eigentlich mit 50% mehr Budget. Aus Sicht von Bundeskanzler Stocker ist das zu viel. Er fordert einen neuen Vorschlag. Bis Ende des Jahres wollen sich die Länder auf das Budget für die Jahre 2028 bis 2034 einigen. Und die gute Nachricht aus Vorarlberg: Nenzing hat einen der innovativsten Campingplätze Österreichs. Vor allem das nachhaltige Sanitär- und Servicegebäude beim Alpencamping Nenzing hat die Jury überzeugt, meldet der ÖAMTC. Dafür gab's Silber.
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4: In Prederitz an den Baggerlöchern sind 17 Grad, in Hohen im Sommer 16 und in Hörbranz messen wir ebenfalls 16 Grad. So richtig entscheiden kann sich das Wetter heute nicht. Mal Wolken, mal Sonne und das Ganze bei Höchsttemperaturen von 18 Grad. Morgen gibt es dann nochmal einen recht freundlichen Mix bei bis zu 19 Grad. Und wer fürs Wochenende etwas draußen geplant hat, ja, der sollte das erstmal nochmal bedenken. Samstag und Sonntag wird ziemlich regnerisch bei maximal 19 Grad. Ja, das wäre schön. Bei maximal 11 Grad am Sonntag. Das wollte ich sagen, auch ziemlich frisch.
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4: Hey zu euch auf die Straßen. Auf der A14 staut es Richtung Deutschland 21 Minuten schon bis Dornbirn West zurück. Grund dafür sind weiterhin die Arbeiten im Pferndertunnel. Deshalb ist auch rundherum einiges los. Länger als 5 Minuten dauert es aber nur auf der Dammstraße von Lustenau Richtung Hart, da sind es 8 Minuten. Und eine gute Viertelstunde länger von Lauterach Richtung Bregenz. Gute und sichere Weiterfahrt euch.
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4: Schönen Nachmittag euch. Manchmal steht man einfach vor einer Entscheidung und weiß nicht mehr weiter. Ich glaube, das kennen wir alle, oder? Und genau da sind Simon und Chiara von den Starks am Morgen für euch da. Unser Hörer Alex steckt gerade in einer ziemlich verzwickten Situation und braucht dringend einen guten Rat. Was ihn dazu gebracht hat, heute Morgen den Panik-Button zu drücken, ja, das hört er in 10 Minuten. Hier sind J-Lo und David Guetta mit Save Me Too.

schönen Donnerstag. Antenne Vorarlberg ist hier. Wer bekommt eigentlich den Hund, wenn eine Beziehung auseinandergeht? Genau darum drehte sich heute alles bei dem Panikbutton von den Starks am Morgen. Unser Hörer Alex hat nämlich ein Problem. Vor ein paar Jahren hat er sich einen Hund zugelegt. Und irgendwann kam dann auch noch seine Freundin dazu. 5 Jahre waren die beiden ein Paar. Jetzt ist allerdings Schluss. Und jetzt stellt sich die große Frage, bei wem bleibt der Hund? Eigentlich gehört der Alex, er hat ihn auch gekauft und schon vor der Beziehung gehabt. Und auch die Versicherung läuft auf seinen Namen. Nur da gibt es jetzt einen Haken. Seine Ex hat sich über die Jahre viel, viel mehr um den Vierbeiner gekümmert und mittlerweile hängt sie auch schon richtig an ihm. Und die macht jetzt ordentlich Druck. Schon morgen will sie den Hund bei Alex abholen. Und ja, Alex, wie hat

0: die das denn genau gesagt?
1: Sie hat mir geschrieben, entweder gischt man morgen freiwillig oder, stellen Sie vor, sie hat mir mit dem Anwalt droht. Nicht, komm, lass uns drüber reden, komm, wir finden eine Lösung. Ich habe eine Deadline gekriegt, bis morgen. Sie will ihn einfach morgen holen.
0: Ja, das ist keine einfache Situation für dich.
1: Ich bin innerlich zerrissen, ich weiß nicht, was ich tun soll. Ich mag meinen Hund halt auch ganz brutal gehen. Er gehört zu mir. Aber eigentlich hat das Bär wahrscheinlich schöner als ihr bei mir.
0: Klar, das kann man auch absolut verstehen. Schließlich geht es nicht um irgendeinen Gegenstand, sondern einfach um den Hund, an dem beide hängen. Und jetzt seid ihr gefragt, was würdet ihr an Alex' Stelle machen? Andrea aus Pludenz.
2: Ja, ein Hund ist ein Familienmitglied, ein Stück weit wie ein Kind auch. Und eigentlich sollten erwachsene Menschen das Wohl vom Lebewesen in den Vordergrund stellen und nicht ihre Befindlichkeiten. Man kann sich genauso abwechseln. Natürlich muss der Hund bei einem von beiden wohnen, aber kriecht ist doch ein absolutes No-Go. Das ist total kindisch.
0: Du bist aber anderer Meinung, oder, Jürgen aus Altach?
3: Wieso soll der Vormal der Hund hergehören? Oder wenn ich eine Playstation in einer Beziehung mitbringe und man trennen ist, dann gehört die Playstation trotzdem mehr, oder? Das wird immer so. Also sie erkannt ja das übrigens sagen, sie hat keine Chance. Sie sollen uns gerne zu wie Kaul oder das ist Geldverschwenderei.
0: Ja, es ist nicht so einfach. Aber lieber Alex, wir wünschen dir von Herzen, dass ihr gemeinsam irgendeine Entscheidung findet, bei der das Wohl eures kleinen Lieblings auch an erster Stelle steht. Denn eines ist sicher, für euer Tier seid ihr beide unglaublich wichtig und seine Zuneigung gilt euch gleichermaßen. Und falls ihr selbst mal in einer schwierigen Situation steckt und nicht mehr weiter wisst, wir sind für euch da. Schildert uns euer Anliegen über den Panikbutton auf antennevorarlberg.at und dann finden wir sicherlich gemeinsam einen Ausweg. Weg.

0: 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Und jetzt kümmern wir uns erstmal um die gute Laune bei euch im Büro mit einer halben Stunde Musik ohne Unterbrechung. Den Anfang machen Kato und John mit Turn the Lights Off.
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0: Afterglow. Schönen Nachmittag.
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0: Morgen um 19 Uhr geht's in der Sporthalle am See in Hart wieder rund. Der Alpler HC Hart trifft auf den HC Linz AG. Freut euch auf spannende Handball-Action und beste Stimmung. Tickets gibt's noch auf hchart.at. Ihr möchtet gern mit Kindern arbeiten? Dann schaut doch am Samstag von 9 bis 13 Uhr beim Tag der offenen Tür der BAföG Feldkirch im Institut St. Josef vorbei und entdeckt die Ausbildungen. Anmelden könnt ihr euch ganz einfach auf bafög-feldkirch.at. Noch auf Lehrstellensuche? Morgen und am Samstag könnt ihr bei der 4U-Lehrlingsmesse in der Kulturbühne am Bach in Götzis über 50 Lehrberufe und regionale Betriebe kennenlernen. Infos gibt's auf götzis.at. 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Alles rund um eure Gesundheit gibt's am Samstag und Sonntag bei der Messe Hauptsache gesund im Kubus Wolfurt. Jeweils von 10 bis 18 Uhr erwarten euch spannende Infos und Angebote. Mehr bekommt ihr auf hauptsache-gesund.at. Rockfans, aufgepasst! 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November bringt Heaven and Hell die größten Rockhits der 80er live ins Max und Moritz in Kressbonn. Los geht's um 20.30 Uhr. 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
1: Es ist 3:55.
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3: Schönen Nachmittag, ich bin Robin Leiner. Nachdem ein Schießevent in Kennelbach vor 3 Jahren jetzt österreichweit für Schlagzeilen sorgt, äußert sich auch der Veranstalter. Damals saß eine leicht bekleidete Puppe mit dem Gesicht der früheren SPÖ-Chefin Pamela Rendi-Wagner auf dem Schoß einer Puppe mit dem Gesicht des früheren FPÖ-Chefs Heinz-Christian Strache. Der Vereinsobmann sagt jetzt, dass damit niemand gezielt herabgewürdigt werden sollte, berichtet Vorarlberg Online. Er stellt auch klar, dass die Puppen nur Teil der Kulisse waren und keine Schießziele. Bekannt wurde das Ganze vor kurzem wegen eines nachträglichen Berichts im Gemeindeblatt. Die Polizei untersucht den Fall. Weil zuletzt immer weniger Kinder den Ganztageskindergarten Thieses besucht haben, schließt die Stadt Feldkirch den Standort. Aktuell werden dort noch 36 Kinder in 2 Gruppen betreut. Nach dem Kindergartenjahr ist damit aber Schluss. Alle betroffenen Kinder bekommen einen Platz in einer anderen städtischen Einrichtung. Die hat Feldkirch in den letzten Jahren deutlich ausgebaut, um die Betreuung langfristig zu sichern. Im Fitnessstudio verletzen sich immer mehr. Jedes Jahr gibt es rund 3.400 Verletzungen beim Kraftsport in Österreich. Das sind 70% mehr als noch vor 10 Jahren, teilt das Kuratorium für Verkehrssicherheit heute mit. Viele dieser Verletzungen sind dabei vermeidbar. Oft geben sich vor allem junge Menschen zu wenig Zeit zur Erholung. Um verletzungsfrei durchs Training zu kommen, empfehlen die Experten ein gutes Warm-up und bei Schmerzen oder Schwindel sofort aufzuhören. Und die gute Nachricht aus Vorarlberg: Der Saisonwechsel von Sommer auf Winter ist in Lustenau schon fast abgeschlossen. Im Parkbad wird nur noch der letzte Rest aufgeräumt und in der Eishalle sind die Vorbereitungen auch schon fast erledigt. Schon am Samstag startet da die neue Saison mit dem ersten Publikumslauf.
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5: In Götzis am Garnmarkt haben wir 17 Grad, in Lochau messen wir 16 und in Schlind sind es ebenfalls 16 Grad. Ein bisschen Sonne, ziemlich viele Wolken, so lässt sich das Wetter heute Nachmittag noch ganz gut zusammenfassen. Die Temperaturen erreichen dabei bis zu 18 Grad. Morgen zeigt sich der Himmel dann nochmal von seiner besseren Seite. Bei einem schönen Sonnenwolkenmix sind bis zu 19 Grad drin. Und danach geht es eher mal bergab wettertechnisch. Am Samstag ziehen Regenwolken übers Ländle und auch der Sonntag bleibt nass. Dazu wird es kühler bei nur noch 11 Grad maximal.
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5: Hey auf die Straßen. Dadurch, dass der Pferndertunnel einspurig ist, staut es auf der A14 Richtung Deutschland schon bis Dornbirn West zurück und es kommt zu knapp einer halben Stunde Verzögerung. Und bitte denkt unbedingt daran, eine Rettungsgasse zu bilden. Dann staut es auch noch auf der Haderstraße von Fussach Richtung Bregenz 8 Minuten und in Bregenz von der Arlbergstraße kommend Richtung Lochau dauert es 13 Minuten länger. Gute und sichere Weiterfahrt euch.
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5: Hallo, wir haben gerade mal Mitte Oktober, ja, aber an einem Ort ist man schon voll in Weihnachtsstimmung. Und das ist tatsächlich gar nicht so weit von uns entfernt, was dort ab heute los ist. Und warum es sich vielleicht sogar lohnt, schon jetzt in Weihnachtsstimmung zu kommen, das verrate ich euch gleich in 10 Minuten. Jetzt geht's aber ganz entspannt Richtung Feierabend, zusammen mit Harry Styles. Der liefert uns natürlich einen der besten aktuellen Hits. Das

0: Schönen Nachmittag auf Antenne Vorarlberg am 15. Oktober. Und ich weiß ja nicht, ob jemand im Kalender einfach nicht Bescheid gesagt hat, aber in Bayern ist ab heute offenbar schon Weihnachten. Dort hat nämlich das Winterdorf eröffnet und damit startet dort die Glühweinsaison schon mehr als 2 Monate vor Weihnachten. Mitten in der Innenstadt stehen dann wieder ganz gemütliche Holzhütten, überall hängen Lichterketten und es gibt Glühwein, gebrannte Mandeln, Bratwürste. Und das Verrückte ist, das Ganze ist da tatsächlich schon seit 2004 Tradition. Jedes Jahr kommen nur rund 120.000 Besucher ins Winterdorf. Geöffnet hat es täglich von heute bis zum 31. Dezember. Und während der normale Christkindlmarkt erst Ende November losgeht, wird hier also schon im Oktober fleißig Glühwein getrunken. Auch ganz gut, oder? Ich meine, wir haben zwar noch nicht mal die Halloween-Deko rausgeholt, die sitzen dort einfach schon ganz gemütlich mit ihrem Glühwein am Kamin. Aber ich bin euch ehrlich, bei den ersten kalten Temperaturen hätte ich wahrscheinlich auch schon wieder Lust auf Weihnachtsmarkt. Ich liebe das ja. Ich glaube, nur wer Mitte Oktober schon mit Glühwein anfängt, der kann an Heiligabend wahrscheinlich keinen einzigen Lebkuchen mehr sehen.
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3: In Bregenz am Strandbad haben wir 16 Grad, in Koblachen 17 und in Sat.1 messen wir ebenfalls 16 Grad. Die Wolken haben heute meistens noch die Oberhand, ein paar Sonnenstrahlen schaffen es aber trotzdem durch bei maximal 18 Grad. Morgen gibt es dann nochmal einen kleinen Lichtblick vor dem Wochenende. Sonne und Wolken wechseln sich ab und die Temperaturen klettern auf bis zu 19 Grad. Ab Samstag ist dann aber Schluss mit dem freundlichen Wetter. Regen und Wolken bestimmen noch das Wochenende und die Temperaturen, ja, die verabschieden sich gleich ganz weit nach unten. Am Sonntag sind es gerade noch 11 Grad.
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3: Hey, liebe Autofahrer, wegen Bauarbeiten im Pfälner Tunnel staut es aktuell auf der A14 Richtung Deutschland bis Dornbirn West zurück und es kommt zu knapp einer halben Stunde Verzögerung und deshalb ist auch rundherum einiges los. Auf der Haderstraße von Fussach Richtung Bregenz sind es 14 Minuten und ebenfalls 14 in Bregenz von der Albergstraße kommend Richtung Lochau. Sonst aber alles unter 5 Minuten. Gute und sichere Weiterfahrt euch.
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0: Hier ist Antenne Vorarlberg. Wir begleiten euch durch den Feierabend mit guter Laune aus den Zähnen. Don't worry. Dann geht's rüber zu Powerfrau Zoe Wies in die 20er. Und einer der besten aktuellen Hits kommt von Martin Garrix und Ed Sheeran mit Repeat It. 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
19: Schönen Nachmittag. In Lustenau könnte es künftig schneller vorangehen. Was da los ist, erfahrt ihr gleich bei uns in den Nachrichten.
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19: Es ist 5:05.
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10: Ich bin Robin Leiner. Nachdem ein Schießevent in Kennelbach vor 3 Jahren jetzt österreichweit für Schlagzeilen sorgt, äußert sich auch der Veranstalter. Damals wurde die frühere SPÖ-Chefin Pamela Rendi-Wagner mit einer leicht bekleideten Puppe und einem Sexspielzeug dargestellt, auf dem Schoß einer Puppe mit dem Gesicht des früheren FPÖ-Chefs Heinz-Christian Strache.

0: Der Vereinsobmann teilt jetzt gegenüber mehreren Medien mit, dass damit niemand gezielt herabgewürdigt werden sollte. Er stellt auch klar, dass die Puppen nur Teil der Kulisse waren und keine Schießziele. Bekannt wurde das Ganze vor kurzem wegen eines nachträglichen Berichts im Gemeindeblatt. Die Polizei untersucht den Fall. In Lustenau könnte es künftig wieder schneller vorwärts gehen. Die Gemeinde hatte vor 2 Jahren für einige Straßen Tempo 30 festgelegt. Jetzt ist im Gespräch, an den breiteren doch auf Tempo 40 zu gehen, berichten die VN. Eine Entscheidung soll noch vor Weihnachten fallen. In Österreich werden wieder mehr Wohnungen und Häuser gekauft. Schon jetzt knackt der Immobilienmarkt die 100.000 Verbücherungen und damit einen Monat schneller als im Vorjahr. In Vorarlberg haben die Käufe dabei stärker zugenommen als im Österreich-Schnitt. Hier liegt das Plus bei 15%. Und die nächste gute Nachricht aus Vorarlberg. Nach fast 35 Jahren könnte heute mit Alessandro Itzi-Hämmerle wieder ein Vorarlberger Österreichssportler des Jahres werden. Der Doppel-Olympiasieger im Snowboard-Cross aus dem Montafon ist einer von 3 Nominierten für den Niki. Der letzte Vorarlberger Preisträger war damals Patrick Ortlieb aus Lech.
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3: Hallo nach Schwarzach, bei euch sind 17 Grad, 18 hat es in Feldkirch und auch in Thüringen beim Lindenplatz 18 Grad. Heute dominiert die Sonne, nur ein paar kleine Wolken schwirren rum, der 3-Tage-Trend. Der Freitag startet sonnig mit bis zu 22 Grad, später wird es dann Step by Step wolkig. Am Wochenende wird es dann nochmal deutlich kühler mit maximal 15 Grad, dazu gibt es Wolken und Schauer.
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3: Ihr steht 28 Minuten von Fußach nach Hart. Auf der L190 Bundesstraße sind es 12 Minuten von Wolfurt nach Lauterach. 11 Minuten auf der Prühlstraße von Schwarzach-Kompt nach Wolfurt. Und im Stadtgebiet von Bregenz geht es bis zu 22 Minuten auf der Römerstraße Richtung See. Der Auslöser für das ganze Verkehrschaos, die A14. Hier ist nur eine Seite vom Fendertunnel befahrbar. Richtung Deutschland geht es da ganze 46 Minuten und Richtung Tirol sind es 8.

0: Sophia-Robert und hier ist Pia Sophie.
1: Schönen Donnerstag. Hey, was für ein Wahnsinnswetter für den Feierabend. Also klappt den Laptop zu, Kopfhörer in die Ohren und schwingt euch aufs Radl. Wir geben euch frische Beats von Martin Garrix und Ed Sheeran. Hier kommt Repeat It.

0: schönen Nachmittag. Ihr hört Antenne Vorarlberg. 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Übrigens, wie findet ihr diesen Hit? Da geht's darum, dass mit den richtigen Menschen jeder Moment einfach viel besser wird. Alex Warren mit Ordinary, jetzt auf Antenne Vorarlberg.
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0: Hallo ihr Lieben, der Dreiländer-Marathon ist gerade mal vorbei und schwupps läuft die Anmeldung für das nächste Jahr schon wieder. Lauffans wissen, die Zeit rennt. Vor allem der Halbmarathon war beim letzten Mal richtig schnell ausverkauft. Anmelden geht online beim Sparkasse Dreiländer-Marathon. Die Jubiläumsedition findet am 10. Oktober statt. Und jetzt geht's in den nächsten Marathon. Unser Antenne Vorarlberg Musikmarathon. Hier gibt's 30 Minuten Hits. Los geht's in nur 6 Minuten nach Wetter und Verkehr.
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4: Wir messen 17 Grad in Adelsbuch, 18 hat es in Koblach und auch in Bludenz beim Erlebnisbad Waldblu. Am Nachmittag hat die Sonne das Sagen, nur ein paar kleine Wolken sind mit dabei. Wir schauen auf die nächsten 3 Tage. Morgen bleibt es weiter sonnig, später wird es dann zunehmend bewölkt bei maximal 21 Grad. Am Wochenende legt die Sonne erstmal eine Pause ein, da übernehmen dann Wolken und Schauer bei 10 bis höchstens 15 Grad.
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1: Auf der A14 Richtung Deutschland geht es mittlerweile schon eine Stunde länger. Da steht ihr vorm und durch den Pfändertunnel. Rundherum herrscht ebenso Verkehrschaos. Auf der Harderstraße staut es sich immer wieder. Von Fußach nach Hart geht es mindestens 20 Minuten länger. 35 Minuten braucht ihr in Bregenz auf der Römerstraße Richtung Hafen und 18 Minuten auf der L190 Wolfurt Richtung Lauterach. Ich wünsche euch eine gute Fahrt und viel Geduld.
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0: Schönen Donnerstag. Ihr hört Antenne Vorarlberg mit mehr Musik und mehr Vielfalt für euren Feierabend. In den Zehnern gibt's Entspannung pur. Dreamer von X-Will. Wir springen in die 20er zu Ed Sheeran. Der hat Shivers für euch. Und frische Beats sind auch dabei. Teddy Swims mit Mr. Know-It-All. Den gibt's in nur 10 Minuten auf Antenne Vorarlberg. Die Zehner, die 20er und natürlich auch die besten aktuellen Hits.
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19: Nach einer Verfolgungsjagd in Feldkirch werden jetzt Zeugen gesucht. Was da los war, weiß Robin Leiner in den Nachrichten.
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19: Es ist 5:05.
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23: Schönen Abend, ich bin Robin Leiner. Nachdem das Schießevent in Kennelbach vor 3 Jahren inzwischen österreichweit für Schlagzeilen sorgt, äußert sich jetzt auch der Veranstalter. Damals wurde die frühere SPÖ-Chefin Pamela Rendi-Wagner mit einer leicht bekleideten Puppe und einem Sexspielzeug dargestellt, auf dem Schoß einer Puppe mit dem Gesicht des früheren FPÖ-Chefs Heinz-Christian Strache. Der Vereinsobmann teilt jetzt gegenüber mehreren Medien mit, dass damit niemand gezielt herabgewürdigt werden soll.

0: sollte und er stellt auch klar, dass die Puppen nur Teil der Kulisse waren und keine Schießziele. Bekannt wurde das Ganze vor kurzem wegen eines nachträglichen Berichts im Gemeindeblatt. Nach einer Verfolgungsjagd in Feldkirch sucht die Polizei jetzt Zeugen. Gestern Abend wollte sich ein 23-Jähriger mit seinem schwarzen Mercedes nicht kontrollieren lassen und er ist vor der Polizei weggefahren. Bei der Verfolgung hat er auch mehrere Straßensperren umfahren. Ein Polizeiauto wurde dabei beschädigt. Erst in Rankweil konnten die Polizisten den Mann stoppen und festnehmen. Schnell war dann auch klar, warum er sich nicht kontrollieren lassen wollte. Er hatte keinen Führerschein, das Auto ohne Erlaubnis genommen und er hatte Drogen und Alkohol zu sich genommen. Wer von dem Mann gefährdet wurde, meldet sich am besten bei der Polizei in Rankweil. In Lustenau könnte es künftig legal wieder schneller vorwärts gehen. Die Gemeinde hatte vor 2 Jahren für einige Straßen Tempo 30 festgelegt. Jetzt ist im Gespräch, an den breiteren doch auf Tempo 40 zu gehen, berichten die VN. Eine Entscheidung soll noch vor Weihnachten fallen. Und zum Schluss gibt's noch eine gute Nachricht aus Vorarlberg, ebenfalls aus Lustenau. Da ist der Saisonwechsel von Sommer auf Winter fast schon abgeschlossen. Im Parkbad wird noch der letzte Rest aufgeräumt und in der Eishalle sind die Vorbereitungen auch schon fast erledigt. Schon am Samstag startet da die neue Saison mit dem ersten Publikumslauf.
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3: 16 Grad sind es in Nenzing und auch in Dornbirn am Roten Haus und 15 hat es bei euch in Hörbranz. Es geht weiterhin sonnig durch den Abend, der 3-Tage-Trend. Morgen wird es dann zweigeteilt, erst Sonne, dann Wolken bei bis zu 21 Grad. Und das gesamte Wochenende wird durchwachsen, 10 bis maximal 15 Grad, Wolken und Schauer. Also eher Kuschelwetter statt Outdoor-Action.
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3: Auf der A14 Richtung Deutschland gibt's 49 Minuten Stau vorm Fendertunnel. Alle Alternativrouten sind ebenso komplett überlastet. Von Lauterach nach Bregenz bis zu 32 Minuten Stau auf der Römerstraße. Ebenso mindestens 15 Minuten Stop and Go auf der Haderstraße Richtung Bregenz. Auf der Höchster Straße sind's 15 Minuten von Dornbirn Richtung Zellgasse. Und ja, die ganzen Nebenstraßen sind auch komplett zu. Hier sind's zwischen 5 und 10 Minuten. Kommt gut und vor allem sicher ans Ziel.

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1: Hi, schönen Abend. Die letzten Tage braucht ihr echt richtig starke Nerven. Der Fennertunnel stürzt quasi das ganze Ländle in Chaos. Für alle, die noch ein Weilchen durchhalten müssen. Ich weiß, das macht's nicht komplett besser, aber so ein bisschen schöner und entspannter. Hier kommt Teddy Swims mit Mr. Know-It-All, einer unserer besten Aktien.

0: Hallo, I'm Jennifer Ahlberg da. Halbzeit im Oktober und Step by Step wird's auch ein bisschen herbstlicher. Passend dazu hat Netflix eine neue Gossip Girl Folge rausgehauen. Naja, ganz neu ist die eigentlich gar nicht. Chiara hat's im Netzupdate erklärt. Das ist eine Art Doku, in der die Schauspieler dann übers Staffelfinale sprechen. Und auch die ist schon 13 Jahre alt. Trotzdem, die herbstlichen Looks passen einfach perfekt zur Jahreszeit. Und ich habe deshalb nochmal drei gemütliche Serien für euch. Meine Nummer 1 ist und bleibt Gilmore Girls, die Herbstserie schlechthin. Mit Coffee Walks, Halloween und Thanksgiving. Und wer es düsterer und spannender mag, Riverdale oder Wednesday sind vielleicht genau euer Ding. Da gibt's dann auch Monster, Mord und Gruselfaktor. Also Decke schnappen, aufs Sofa kuscheln und den Abend genießen.
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17: Für alle, die auf der A14 gerade im Stau stecken, gibt's gleich ein Verkehrsupdate. In wenigen Sekunden. Also bleibt dran.
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17: Wir schauen nach Bregenz an Strandbad. Hier hat es 15 Grad, genauso in Lustenau und 16 sind es in Rankweil. Heute gibt es einen goldenen Herbstabend mit viel Sonnenschein. Auch in der Nacht bleibt es bei einem klaren Himmel. Der 3-Tage-Trend. Morgen sind da bis zu 21 Grad drin, dazu ein Mix aus Sonne und Wolken. Das Wochenende wird deutlich kühler, außerdem wird es nass und wolkig.
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22: Gute Fahrt.

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1: Hey Zeugchen des Lenkrad, ihr steht auf der Josef-Gernal-Straße in Dornbirn und weiter auf der Höchster Straße bis zu 15 Minuten im Stau. Auf der Harderstraße von Fußach nach Bregenz sind 30 Minuten im Stop-and-Go-Tempo. 23 Minuten geht's auf der Römerstraße nach Bregenz zur Seestraße. Und der Grund für das ganze Chaos: A14 Richtung Deutschland, Stau vor und durch den Fendertunnel. Hier geht's circa eine Stunde. Ich wünsche euch viel Geduld und eine gute Fahrt.
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3: Morgen wird die Sporthalle am See in Hart zur Handballbühne. Der Altener HCH trifft um 19 Uhr auf den HC Linz AG. Die Tickets gibt's auf hchart.at. Ihr möchtet mit Kindern arbeiten? Beim Tag der offenen Tür der

0: Rheinfeld-Feldkirch im Institut St. Joseph erfahrt ihr alles über die Ausbildungen zur Elementarpädagogin und Assistentin am Samstag von 9 bis 13 Uhr. Anmelden vorab auf bafep-feldkirch.at. Morgen und am Samstag könnt ihr bei der 4U-Lehrlingsmesse in Götzis über 50 Lehrberufe entdecken und auch Betriebe aus der Region kennenlernen. Alle Infos auf götzis.at. Ab morgen noch bis Sonntag lädt der Gustav-Salon für Design und Genuss ins Messequartier Dornbirn ein. Am Freitag gibt's bei Gustav by Night entspanntes Entdecken bis Mitternacht. Tickets und Infos auf gustav.word. Am Samstag und Sonntag dreht sich im Kubus Wolfurt bei Hauptsache Gesund alles um Gesundheit. Die Messe ist jeweils von 10 bis 18 Uhr geöffnet. Mehr Infos auf hauptsache-gesund.at. Und am 7. November gibt's im Max und Moritz in Crespon Rockklassiker live. Heaven in Hell steht ab 20.30 Uhr auf der Bühne. Tickets und Infos auf maxmoritz-bier.de.
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11: Betrug beim Online-Banking ist ein wichtiges Thema. Das zeigt jetzt eine neue Studie. Alle Infos dazu gibt's gleich bei uns in den Nachrichten.
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11: Es ist 5:07.
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11: Im Studio Christina Adler. Die Zahl der antisemitischen Vorfälle in Österreich bleibt hoch. Insgesamt haben Betroffene heuer im ersten Halbjahr 670 Vorfälle gemeldet. Das sind über 100 Fälle im Monat, informiert die Antisemitismusstelle Wien. Darunter waren 12 körperliche Angriffe und 18 Bedrohungen. Die israelitische Kultusgemeinde Wien fordert deshalb weiterhin konsequente Maßnahmen gegen Antisemitismus. Kehrtwende in den USA. Es wird keine Live-Übertragung der Hinrichtung des Attentäters von Fort Hood geben. Nach einer Welle heftiger Kritik hat US-Präsident Donald Trump die Pläne dafür zurückgenommen. Der Attentäter soll am 3. Dezember durch ein Erschießungskommando hingerichtet werden. Er hat 2009 auf einem US-Militärstützpunkt 13 Menschen erschossen. Online-Banking ist in Österreich längst Alltag geworden. 88% nutzen dafür eine Banking-App am Smartphone. Gleichzeitig machen sich viele auch Sorgen wegen Internetbetrugs. Und das ist auch berechtigt. Laut einer Studie der Bank 99 ist fast jeder Vierte schon einmal Opfer von Betrug im Internet geworden. Experten raten deshalb, bei Überweisungen besonders vorsichtig zu sein und sich nicht unter Druck setzen zu lassen.
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11: Wir messen 14 Grad in Schwarzach und in Thüringen am Lindenplatz und 15 hat's bei euch in Feldkirch. Der Abend verläuft entspannt mit klarem Himmel und auch nachts gibt's kaum Wolken. Der 3-Tage-Trend, der Freitag startet dann sonnig mit bis zu 22 Grad. Später wird Stück für Stück wolkig. Am Wochenende wird's dann nochmal deutlich kühler. Höchstens 15 Grad, dazu Wolken und Schauer.
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11: Hey auf die Straßen. Ihr steht 24 Minuten auf der Römerstraße in Richtung Bregenzer Straße und auf der A14 Richtung

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1: Schönen Abend. Ich hoffe, ihr könnt nach dem Stauchaos im Feierabend so ein bisschen abschalten. Chris Desirandi hat in seinem neuen Hit einen wichtigen Reminder für uns alle. Vielleicht stecken wir gerade mittendrin in der besten Zeit unseres Lebens. Die guten alten Zeiten, die sind jetzt. Hier kommt Chris Desirandi mit Good Old Days.

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7: Schönen Abend euch. In wenigen Sekunden gibt's hier das Wetter für heute und die nächsten 3 Tage.
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3: In Andelsbuch hat es 14 Grad und genauso auch in Koblach und Pludenz beim Erlebnisbad Waldblu. Am Himmel sind nur ein paar kleine Wolken unterwegs. Die Nacht bleibt weiter trocken. Wir schauen auf die nächsten 3 Tage. Morgen wieder Sonnenschein. Später wird es dann zunehmend bewölkt bei maximal

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2: Hallo auf die Straßen. Ihr steht aktuell 25 Minuten auf der Römerstraße in Richtung Bregenz zur Seestraße. Und auf der A14 in Richtung Deutschland steht ihr vorm Pfändertunnel. Hier sind es immer noch 40 Minuten Stop-and-Go-Verkehr. Ich wünsche euch viel Geduld und eine gute Fahrt.
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10: 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Es ist 7:05.
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14: Im Studio Christina Adler. Die FPÖ hat von der Dreierkoalition genug und hat im Nationalrat einen Misstrauensantrag gegen die Bundesregierung eingebracht, ist damit aber gescheitert. Denn nur die Freiheitlichen selbst haben für ihre eigene Initiative gestimmt. FPÖ-Chef Herbert Kickl hat der Dreierkoalition Stillstand und Unfähigkeit vorgeworfen und Neuwahlen gefordert. Die Koalition hat die Kritik zurückgewiesen und auf ihre bisherigen Erfolge verwiesen. Auch die Grünen üben Kritik an der Regierung, haben den Misstrauensantrag aber nicht unterstützt. Die Zahl der antisemitischen Vorfälle in Österreich bleibt hoch. Insgesamt haben Betroffene heuer im ersten Halbjahr 670 Vorfälle gemeldet. Das sind über 100 Fälle im Monat, informiert die Antisemitismusstelle Wien. Darunter waren 12 körperliche Angriffe und 18 Bedrohungen. Die israelitische Kultusgemeinde Wien fordert deshalb weiterhin konsequente Maßnahmen gegen Antisemitismus. Tag 1 nach dem EU-Gipfel in Brüssel und die Fronten sind weiter verhärtet, vor allem beim EU-Budget. Laut dem Vorschlag der irischen Präsidentschaft soll das Gesamtvolumen von 2 auf rund 1,8 Billionen Euro sinken. Das ist aber immer noch viel zu hoch, sagt Bundeskanzler Stocker heute. Er fordert im Namen der Gruppe der Nettozahler einen neuen Vorschlag. Bis Ende des Jahres sollen sich die Länder dann auf das Budget für 2028 bis 2034 einigen.
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10: 13 Grad hat's in Lenzing und in Dornbirn beim Roten Haus und 12 sind's in Hörbrands. Der Himmel ist sternenklar, nur wenige Wolken ziehen durch und das ist der 3-Tage-Trend. Morgen wird's dann zweigeteilt, erst Sonnenschein, dann Wolken bei bis zu 21 Grad und das gesamte Wochenende wird eher durchwachsen. 10 bis maximal 15 Grad, Wolken und Schauer, also Kuschelwetter statt Outdoor-Action.
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1: Hey auf die Straßen, ihr steht 15 Minuten auf der A14 Richtung Deutschland vom Fendertunnel. Ich wünsche euch noch etwas Geduld und einen guten Heimweg.
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